Schreibtisch stand, da fiel ihm ein, dass er fast alles bei sich trug. Den Pass, die Euro-Schecks und etwas Geld. Vielleicht ging heute Abend noch ein Flug.

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1: Mit Helene Feichtenhofer. Schönen guten Morgen. Lebenslang das Urteil gestern am Landesgericht Klagenfurt für den Attentäter von Villach. Die Geschworenen haben den 24-jährigen Syrer einstimmig wegen Mordes, fünffachen Mordversuchs und Terrorstraftaten schuldig befunden. Vor Gericht hat der Mann gestern keine Reue gezeigt. Er würde die Tat jederzeit wieder begehen. Das Urteil ist noch nicht rechtskräftig. Beim Messerattentat letztes Jahr im Februar ist ein 14-Jähriger gestorben. 5 Menschen wurden zum Teil lebensgefährlich verletzt. Tausende haben gestern in Wien gegen die Sparpläne der Regierung bei den Unis demonstriert. Heute gehen die Kundgebungen in Graz, Linz, Salzburg und Klagenfurt weiter. Auch hier werden wieder tausende Menschen erwartet. Die Unis befürchten, dass die Regierung bis zu 1 Milliarde Euro einsparen könnte. Die endgültige Entscheidung übers Unibudget will die Regierung im Herbst treffen. Trotz Waffenruhe und laufender Verhandlungen für ein Kriegsende haben die USA wieder Ziele im Iran angegriffen, berichten die US-TV-Sender CNN und CBS News. Ziel soll eine militärische Anlage des Iran gewesen sein. US-Präsident Trump hatte zuvor gemeint, er sei unzufrieden mit den Verhandlungen. Fußballtriumph für Oliver Glasner. Im letzten Spiel als Trainer von Crystal Palace gewinnt der Oberösterreicher mit den Engländern die Conference League. Crystal Palace besiegt im Finale Rayo Vallecano aus Spanien mit 1:0. Für Palace ist es der erste internationale Titelgewinn und der größte Erfolg in der Clubgeschichte.
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1: Mit Alexander Fekonja. Guten Morgen. Der Villach-Attentäter ist gestern Abend im Prozess gegen ihn zu lebenslanger Haft verurteilt worden. Die Geschworenen haben den 24-jährigen Syrer einstimmig wegen Mordes, fünffachen Mordversuchs und Terrorstraftaten schuldig befunden. Vor Gericht hat der Mann gestern keine Reue gezeigt. Er würde die Tat jederzeit wieder begehen. Sein Pflichtverteidiger Philipp Czernitz darüber, wie der Mann das Urteil aufgenommen hat.
2: Ähnlich emotionslos, wie er in der gesamten Verhandlung und auch in den Vorgesprächen gewirkt hat. Ich denke, er hat verstanden, wir haben das mit dem Dolmetscher genau erklärt und er hat gesagt, er möchte kein Rechtsmittel hin.
1: Das Urteil ist aber noch nicht rechtskräftig, weil die Staatsanwältin noch nichts dazu gesagt hat. Am Landesgericht Wiener Neustadt fällt heute das Urteil im Prozess um den zum Glück verhinderten Terroranschlag auf ein Taylor Swift-Konzert im Wiener Ernst-Happel-Stadion. Auch der 21-Jährige und sein gleichaltriger Mitangeklagter sollen Teil einer IS-Terrorzelle gewesen sein. Beide haben sich zu weiten Teilen der Anklage schuldig bekannt. Mit dem Urteil ist erst am Abend zu rechnen. Trotz Waffenruhe und laufenden Verhandlungen für ein Kriegsende haben die USA wieder Ziele im Iran angegriffen, berichten die US-TV-Sender CNN und CBS News. Ziel soll eine militärische Anlage des Iran gewesen sein. Zuvor hat sich US-Präsident Trump im Weißen Haus unzufrieden mit den Verhandlungen gezeigt. Und noch zum Fußball, da hat sich Oliver Glasner bei seinem letzten Spiel als Trainer von Crystal Palace noch die Krone aufgesetzt. Der Oberösterreicher hat mit den Engländern die Conference League gewonnen. Crystal Palace hat im Finale Rayo Vallecano aus Spanien mit 1:0 besiegt. Für Palace ist es der erste internationale Titelgewinn und der größte Erfolg in der Clubgeschichte.
3: Genau 6:02, einen schönen guten Morgen wünschen wir auf den Tiroler Straßen. Das ist der U1 Verkehrsservice mit soweit noch guten Nachrichten. Sie kommen da störungsfrei voran in diesen Donnerstag. Sollte Ihnen aber was auffallen im Verlauf des Tages, gerne anrufen unter 052 42 61 030 31. Wir sagen vielen Dank und wünschen eine gute und vor allem eine sichere Weiterfahrt. Der Blick zum Wetter und da gibt es den nächsten Tag mit viel Sonne und auch hohen Temperaturen in Tirol. Jetzt in der Frühen ist es zwar noch etwas bewölkt und nebelig. Die Temperaturen, die liegen bei 12 Grad in Itta und Tarents und 14 Grad in Rinn. Im Laufe des Vormittags lockert es aber auf und die Sonne kann sich dann den ganzen Tag über zeigen. Dazu steigen auch die Höchstwerte auf 25 bis 30 Grad. Auch am morgigen Freitag wird es sehr sonnig bei ähnlichen Temperaturen. Am Abend kann es dann vereinzelt regnen und gewittern.
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3: Es ist der 28. Mai und Tirol erwacht schon langsam. Die ersten Vögel fangen an zu singen. Die Sonne, die ist auch schon da, da freuen wir uns. Die Kaffeemaschinen werden auch langsam gestartet. Die Augen öffnen sich und aus dem Radio läuft U1. Und wir begleiten Sie natürlich wieder mit viel schwungvoller und guter Musik zum Aufstehen. Freuen uns, dass Sie auch heute mit dabei sind und wünschen einen schönen guten Morgen an die

0: Roy Orbison's California Blue, und es gibt heute auch wieder viel Tyrolean Blue am Himmel oben zu sehen und auch natürlich auf den Bergen.
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0: Ja, da wird es heute wieder überwiegend sonnig. Am Nachmittag bilden sich aber auch wieder stärkere Quellwolken dazu. Die höheren Gipfel können dabei zeitweise ein bisschen in Nebel geraten. Vor allem in den Nordtiroler Bergen sind auch einzelne gewittrige Schauer möglich. In Osttirol bleibt es dank des Tauernwinds hingegen aber meist trocken. Die 0-Grad-Grenze, die liegt heute bei rund 3600 Metern. Die Temperaturen, die erreichen in 2000 Metern etwa 12 Grad. Auf 3000 Metern sind es plus 4 Grad. Dazu weht mäßiger Höhenwind, in den hohen Tauern teils lebhafter Nordwestwind. Also insgesamt doch auch wieder gute Aussichten. Am Anfang gibt es eben noch einiges an Sonnenschein. Später werden die Wolken dann vielleicht auch etwas dichter und es gibt den ein oder anderen Regenschauer. Also wenn man die Zeit hat, am besten am Vormittag das Ganze gleich noch ausnutzen. Wir haben es 12 Minuten nach 6. Das ist der Donnerstagmorgen auf U1. Feines Aufstehen, Tirol!

Gleich 15 Minuten nach 6. Schönen guten Morgen an diesem Donnerstag, dem 28. Mai. Und da gratulieren wir auch gleich schon einmal zum Namenstag. Hoffentlich hören uns da heute schon viele zu. Und zwar mit den Namen German und Wilhelm. Alles, alles Gute wünsche mein Hoch auf euren Namen. Und wir schauen auch noch in den Mondkalender. Heute, da steht der Mond im Zeichen der Wagen. Ein guter Tag also für alles, was mit Ausgleich, Schönheit und auch Harmonie zu tun hat. Viele nutzen diese Mondphase auch gerne für Pflege, kreative Arbeiten oder um zu Hause wieder etwas in Ordnung zu bringen und auch wieder für gute Atmosphäre zu sorgen. Also das klingt schon einmal ganz gut, und wie die Sternzeichen dann vereinzelt sozusagen heute aufgestellt sind, das erfahren Sie natürlich dann bei uns wieder um kurz nach 6:30 im Tageshoroskop hier bei uns auf

0: Erik, Philippi, wir bleiben noch und wir bleiben sowieso noch da. Jetzt hat dieser Tag erst so richtig angefangen und wir begleiten Sie in diesen hinein mit viel Musik und da schauen wir gleich zurück in die 1950er Jahre. Gemeinsam mit Bill Haley and the Comets und neue Musik gibt's auch von Vincent Gross. Happy Gleich haben wir es 20 Minuten nach 6. Wir wünschen einen guten Morgen mit U1.
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15: Es ist 6.24 Uhr.
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0: See you later, Alligator. Und jetzt hören wir sie heute das erste Mal für die Tirol-Nachrichten um 6.30 Uhr. Und zwar Anna-Maria Rödig.
1: Schönen guten Morgen.
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1: In Bad Neuermalberg ist gestern am Vormittag in der Rosanna eine Leiche entdeckt worden. Eine Passantin hat den leblosen Körper im Gebirgsfluss bemerkt und die Einsatzkräfte alarmiert. Die Wasserrettung Landeck und die Feuerwehr konnten den Mann aus dem eiskalten Wasser bergen. Laut Polizei ist die Identität des Verstorbenen derzeit noch unklar. Auch die Todesumstände sind Gegenstand laufender Ermittlungen. Die Staatsanwaltschaft Innsbruck hat eine Obduktion angeordnet, um weitere Erkenntnisse zur Todesursache zu gewinnen. Tirols Landeshauptmann Anton Mattle spricht sich für eine grundlegende Reform im Gesundheitssystem aus. Konkret sollen die bestehenden Landesgesundheitsfonds künftig die Finanzierung übernehmen, während die gesamtstaatliche Steuerung beim Bund liegen soll. Mattle will seine Vorschläge in die laufenden Gespräche zwischen Bund, Ländern und Gemeinden einbringen. Neben einer einheitlichen Finanzierung brauche es auch eine bessere Patientensteuerung und einen massiven Ausbau der Primärversorgung. Unterstützung kommt unter anderem aus Wien. Bürgermeister Michael Ludwig begrüßt die Überlegungen und betont, dass bei allen Reformen die Patientinnen und Patienten im Mittelpunkt stehen müssen. Und heute ist Weltblutkrebstag. In Tirol werden jährlich 40 bis 50 Neuerkrankungen festgestellt. Für viele Betroffene ist eine Stammzellentherapie die einzige Chance auf Heilung, da die Gewebemerkmale zwischen Spender und Patient fast identisch sein müssen, werden weltweit dringend Freiwillige gesucht. Im Zuge von sogenannten Typisierungsaktionen kann man sich mit einem Wangenabstrich in einer internationalen Datenbank registrieren lassen. Kommt man dann tatsächlich als Spender in Frage, geht es ins Krankenhaus. Bernhard Thaler vom Geben für Leben Organisationsteam West erklärt das weitere Prozedere.
3: Also in 90% der Fälle kann man sich das vorstellen wie eine Blutwäsche. Aus einem Arm kriegt das Blut sozusagen raus, läuft durch eine Maschine durch, die überschüssigen Stammzellen, was der Körper produziert, werden rausgenommen und der Rest kommt wieder in den Körper rein. In 10% der Fälle läuft es über Knochenmarkspende. Das dauert eine Stunde, da bist du auch in Narkose während der Zeit, also spüren tut man da gar nichts und das war's dann.
1: Die Spender verspüren anschließend meist eine leichte Müdigkeit. Weitere gesundheitliche Folgen sind nicht zu erwarten. Tirolweit sind bereits 27.700 Typisierungen durchgeführt worden. Soweit die Nachrichten und damit schauen wir auf die Straßen, Fabian.
0: Zum U1-Verkehrsservice. Und da ist soweit alles im grünen Bereich. Wenn Ihnen was auffällt, gerne anrufen. Die Nummer 052 42 61 030 30. Wir sagen vielen Dank und wünschen eine gute und eine sichere Weiterfahrt. Schauen zum Wetter und zu den aktuellen Temperaturen. Da sind es jetzt schon 14 Grad in Brutz, Uderns und in Innsbruck und 13 Grad in Fieberbrunn und in Reutte. Mit viel Sonnenschein legen die Temperaturen heute wieder kräftig zu und erreichen 25 bis stellenweise 30 Grad. Ganz vereinzelt sind heute ab Mittag auch gewittrige Regenschauer möglich, sonst bleibt es aber überall trocken.
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0: U1 Und da machen wir weiter mit der Musik. Jetzt Vollgas Tirol. Damit einen schönen guten Morgen.
5: Guten Morgen. Servus Fabian.

Vollgas Tirol. Und wir wechseln musikalisch jetzt zur Freddy Pfister Band. Dann schleiche ich mich in deinen Traum. 36 Minuten haben wir es. Wir wünschen einen wunderbaren Tagesstart an diesem 28. Mai mit Radio U1 Tirol.

0: Guten Morgen, es ist 20 Minuten vor 7.
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0: Da gibt's von der Anna-Maria und mir Teil 1. Es geht von den Wittern bis zu den Jungfrauen.
2: Die Widder sollten heute auf ihr Bauchgefühl hören. Ein gesundes Maß an Misstrauen kann ihnen helfen, die richtige Entscheidung zu treffen.
0: Die Stiere sollten ihrem Herzensmenschen wieder einmal zeigen, wie wichtig er ihnen ist. Kleine Gesten können heute besonders viel bewirken.
2: Die Zwillinge dürfen sich auf einen angenehmen und entspannten Tag freuen. Vieles läuft heute genau nach ihren Vorstellungen.
0: Die Krebse können sich beruflich gut behaupten und überzeugen. Auch in der Liebe stehen die Sterne heute besonders günstig für sie.
2: Die Löwen sollten sich von kleinen Rückschlägen nicht entmutigen lassen. Ein neuer Versuch bringt heute deutlich bessere Chancen.
0: Und die Jungfrauen, die sollten die guten Möglichkeiten des Tages aktiv nutzen. Vieles ist machbar, wenn sie jetzt entschlossen handeln. Gleich die zweite Hälfte nach Musik von der Sassi.

0: einmal nur geht's bei uns auch zum Horoskop.
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0: Wir präsentieren jetzt den zweiten Teil, Waage bis Fische.
2: Die Wagen sollten ein privates Problem nicht länger vor sich herschieben. Eine klare Entscheidung sorgt für Erleichterung.
0: Die Skorpione dürfen sich auf romantische und harmonische Stunden freuen. Der Abend verspricht besonders angenehme Momente.
2: Die Schützen sollten heute großzügig und gelassen bleiben. Über manche Ärgernisse können sie ruhig hinwegsehen.
0: Die Steinböcke sollten eine unangenehme Angelegenheit endlich erledigen. Ihre Durchsetzungskraft hilft ihnen dabei, rasch voranzukommen.
2: Die Wassermänner sollten heute nicht ungeduldig werden. Manche Entwicklungen brauchen einfach ein bisschen mehr Zeit.
0: Und die Fische, die haben heute einiges zu erledigen. Mit Energie und Ausdauer schaffen sie aber auch ein großes Arbeitspensum problemlos. Wir wünschen Ihnen jedenfalls alles Gute. Vielleicht hilft dir einfach auch der Trick mit dem Hüftknick. Einen schönen guten Morgen wünschen wir.
2: Guten Morgen.

0: Josy Prokopetz am Donnerstagmorgen auf 1 und gleich kommen alle Line Dance auf ihre Kosten. Mit Shine und Stand Up. Stand Up, auch das Motto natürlich jetzt bei uns. Es heißt Aufstehen, gleich auch mit den Amigos. Uhr, einen guten Morgen wünschen wir.
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1: Mit Alexander Fekon, ja, guten Morgen. Lebenslang das Urteil gestern Abend am Landesgericht Klagenfurt für den Attentäter von Villach. Die Geschworenen haben den 24-jährigen Syrer einstimmig wegen Mordes, fünffachen Mordversuchs und Terrorstraftaten schuldig befunden. Vor Gericht hat der Mann gestern keine Reue gezeigt. Er würde die Tat jederzeit wieder begehen. Der Syrer hat sich über TikTok radikalisiert. Sein Pflichtverteidiger Philipp Czernitz über den Einfluss sozialer Medien.
2: Ich glaube, dass diese sozialen Medien wie TikTok im Speziellen durchaus problematisch sind und eben dazu führen können, dass aufgrund des Algorithmus Leute in Richtungen gezogen werden, in die sie hineinkippen. Ich hatte ein Verfahren, bei dem Jugendliche mit durchaus vernünftigem Lebenswandel plötzlich erfahren haben, wie man in Deutschland ein Kilo Koks kaufen kann und das dann auch machen.
1: Das Urteil ist gegen den Mann noch nicht rechtskräftig. Trotz Waffenruhe und laufender Verhandlungen haben sich die USA und der Iran in der Nacht gegenseitig angegriffen. Der Iran hat einen US-Stützpunkt attackiert, von dem zuvor US-Angriffe auf den Iran ausgeführt worden sind. Frieden also weiterhin nicht in Sicht. US-Präsident Trump zeigt sich mit dem Verhandlungsstand nicht zufrieden. Der Iran beharrt weiter auf seinem Recht zur Urananreicherung. Der Wasserstand im Bodensee ist aktuell so niedrig wie seit 15 Jahren nicht mehr. 66 Zentimeter ist er unter dem, was zu dieser Jahreszeit üblich wäre. Der Grund: im Winter hat es im Einzugsgebiet der Alpen deutlich weniger geschneit als üblich. Dazu ist auch weniger Regen gefallen. Damit der Pegel wieder steigt, braucht es also anhaltenden und flächendeckenden Regen, heißt es von der Umweltbehörde. Der US-Konzern Meta führt für seine wichtigsten Apps wie Facebook, Instagram und WhatsApp ein Bezahlangebot ein. Die Plus-Version der Dienste soll mehr Funktionen haben als die kostenlosen, wie verbesserte Analysen oder individuelle Klingeltöne bei WhatsApp. Die Preise dafür liegen zwischen 2,40 Euro und 3,30 Euro pro Monat.
3: Das ist jetzt der Blick auf die Tiroler Straßen um 7:03 im U1 Verkehrsservice. Und da sind uns soweit keine Probleme bekannt. Sie kommen also störungsfrei hinein in diesen Donnerstag. Da wünschen wir eine gute und eine sichere Fahrt. Schauen zum Wetter. Und der Donnerstag, der bringt heute wieder viel Sonnenschein in Tirol. Die Höchstwerte klettern dann untertags auf 25 bis 30 Grad hinauf. Ganz vereinzelt können zwischendurch auch Regenschauer und Gewitter mit dabei sein. Auch morgen am Freitag kann man dann viel Vitamin D tanken. Aber einschmieren bitte nicht vergessen. Die Sonne, die scheint wieder den ganzen Tag bei bis zu 30 Grad. Später am Abend können dann wieder vereinzelte Regenschauer und auch Gewitter drüber ziehen. Und dann schauen wir noch zu den aktuellen Werten. 15 Grad sind es bereits in Hall, 14 Grad in Kundl und noch ein bisschen frischer in Seefeld bei 9 Grad.
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3: Und mit heute sind es nur mal 14 Tage, dann wird schon angepfiffen. Und zwar bei der Fußball-WM in Nord- und Südamerika.
7: Interessante Spiele sind, nachher interessiert es mich schon. Ich nicht so oft im Urlaub, weil da ist Salberberg, Fußballspiele schauen nachher, irgendwo an der Strandbar.
3: Ja, das ist wirklich was Feines. Die Vorfreude, die ist also schon ein bisschen da. Und ein Tiroler freut sich aktuell ganz besonders auf die Fußball-WM in den USA. Nicht, weil er etwas spielt im Team, sondern es ist ein Tiroler Schlagersänger. Der hat jetzt nämlich die Zusage erhalten, dass er dort vor Tausenden von Menschen eben bei der Fußball-WM ein Konzert geben darf. Mehr dazu gleich bei uns. Und wir starten natürlich mit viel Musik hinein in diesen neuen Tag und wünschen damit einen schönen guten Morgen.

0: Guten Morgen mit Radio U1 Tirol. 7:11 haben wir es an diesem 28. Mai und der Blick aufs Kalenderblatt, der verrät es. Es sind mit heute nämlich nur noch genau 2 Wochen bis zum ganz großen Fußballturnier. Die Fußball-Weltmeisterschaft 2026 findet ja in Kanada, Mexiko und den USA statt. Und neben den Fußballspielen ist natürlich bei so einem Großevent auch immer für ein ordentliches Rahmenprogramm gesorgt. In den USA wäre für ein Konzert zum Beispiel nach dem Spiel Österreich gegen Argentinien eigentlich eher vorgesehen gewesen. Bruce Springsteen, der Boss, hat aber offenbar doch keine Zeit. Er wird nicht auftreten und deshalb fliegt er jetzt zum Konzert. Adäquater Ersatz, kann man sagen. Ja, richtig gehört. Es ist der Schlagersänger aus Tirol, Marc Pürcher. Der wird jetzt tatsächlich Anna-Maria bei der Fußball-WM auftreten.
1: Ja, am 22. Juni darf er in Dallas in Texas knapp dem Stadion ein Konzert spielen. Seit gestern ist das Ganze fix. Geplant worden ist das Ganze aber schon ein bisschen länger. Und die Idee, die ist eher zufällig entstanden, wie uns Marc Pürcher im U1-Interview verrät.
2: Es hat sich durch einen hetzigen Zufall ergeben, denn bei mir in der Nachbarschaft wohnt der Josef Geisler, das ist der Präsident vom Tiroler Fußballverband, und der weiß, dass ich ein riesen Fußballfan bin, und

0: der hat mir das dann eigentlich organisiert, dass ich bei dem Spiel Österreich gegen Argentinien ins Stadion kann und dort zuschauen kann mit zwei Kollegen von mir. Und ich habe ihm einfach gesagt, das war natürlich ein Traum, wenn man im Rahmen der Fußball-WM in Amerika auch einen Auftritt machen könnten. Und der Sepp hat es dann tatsächlich über den ÖFB eingefadelt. Und es war jetzt ein langes Hin und Her seit November.
1: Aber gestern ist dann eben die E-Mail beim Zillertaler eingegangen, dass er fix bei der Fußball-WM auftreten darf.
2: Also Marc Bürcher bei der Fußball-WM in Amerika. Da stellt man sich jetzt schon ein bisschen die Frage, ob er jetzt vielleicht noch schnell sein Englisch auffrischen wird, vielleicht noch ein paar neue Songs einstudiert oder ob er doch ganz der Tiroler Linie treu bleibt. Marc, wie wirst du es anlegen?
0: Also ich werde definitiv meine Hits singen, ich werde definitiv tirolerisch und österreichisch singen, also sicher nicht auf Englisch. Und wir werden den Amis einmal zeigen, wie die Österreicher feiern können. Ja, ich hoffe natürlich, dass alle Österreich-Fans, die drüben sind, nach dem Match natürlich vom Stadion rausgehen zu meiner Bühne. Die ist nämlich direkt in der Nähe vom Stadion und eine Riesenbühne anscheinend mit 20.000 Leuten, die da Platz haben. Und dann werden wir gemeinsam eine österreichische Party steigen lassen.
1: Das wird sicherlich eine lässige Geschichte, wenn die Rot-Weiß-Rote und Tiroler Musik Amerika erobert.
2: Absolut. Das heißt also Pürcher statt The Boss, auch nicht schlecht. Da wünschen wir jetzt schon mal viel Spaß bei der Fußball-WM. In zwei Wochen geht's also schon los.

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1: Gleich 18 Minuten nach 7 haben wir's.
2: Was ist los in Tirol?
1: Heute am Donnerstag findet das erste Going Live Event mit Musik von Akustik on the Rocks statt. Beginn um 20 Uhr am Kirchplatz in Going. Änderungen und Infos finden Sie auf den Social Media Seiten Goinger Kaiserin. Diesen Samstag Fahrzeugsegnung mit Heiliger Messe der Feuerwehr Tulfes beim Veranstaltungszentrum Tulfes um 17 Uhr. Anschließend Abmarsch zum Gerätehaus mit Defilierung am Dorfplatz. Ab 19.30 Uhr dann Fest beim Gerätehaus mit musikalischer Unterhaltung von Echt Tirol. Und vom 4. bis zum 7. Juni finden die Dirndl- und Lederhosentage in der Region Hohe Salve statt. Am Samstag sorgen eine Trachtenmodenschau auf dem Gipfel der Hohen Salve, ein Gorselschnalzertreffen und weitere Brauchtumsgruppen für Unterhaltung. Weitere Infos finden Sie auch unter www.hohe-salve.com/Dirndl und Lederhosen.
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1: Und jetzt heißt's Wake Up mit Steve George.
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1: Wir wünschen einen feinen Donnerstag.

0: Hoffentlich jetzt alle wach geworden. 7.21 Uhr haben wir es. Gleich geht's musikalisch weiter auf O1 mit der Meierin. Und wir freuen uns auch auf schwungvolle Musik von Julian Grabmeier.
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0: feinen Donnerstagmorgen wünschen wir. Wir haben es jetzt kurz nach 7:30 und das sind die Tirol-Nachrichten. Im Studio ist Anna-Maria Rödig.
1: Schönen guten Morgen.
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1: Schwerer Verkehrsunfall gestern Nachmittag auf der Fernpassstraße bei Biberwier. Ein Auto ist mit 3 weiteren Pkw zusammengestoßen. 4 Personen sind dabei verletzt worden, eine davon schwer. Laut Polizei ist eine 66-jährige deutsche Autofahrerin aus bisher unbekannter Ursache auf die Gegenfahrbahn geraten und mit einem entgegenkommenden Wagen kollidiert. Eine weitere Autofahrerin konnte nicht mehr rechtzeitig bremsen und ist auf eines der Unfallautos aufgefahren. Die Fernpassstraße ist während der Bergungsarbeiten für längere Zeit gesperrt gewesen. Die Urlaubssaison naht mit großen Schritten. Wer auf Reisen geht, sollte vorab noch einmal seinen Reisepass überprüfen. Denn tirolweit verlieren heuer mehr als 55.000 Pässe ihre Gültigkeit. Der Kufsteiner Bezirkshauptmann Kurt Berek empfiehlt, früh genug einen Termin bei der zuständigen Bezirkshauptmannschaft zu vereinbaren.
3: Mitnehmen sollten Sie jedenfalls das abgelaufene Reisedokument und ein entsprechendes Passfoto, das nicht älter als 6 Monate sein darf. Was allerdings dazu kommt, ist, dass wir an allen Tiroler Bezirkshauptmannschaften mittlerweile Fotostationen haben. Das heißt, Sie müssen nicht mehr zwingend ein Passfoto mitnehmen, sondern können direkt bei uns ein Foto machen.
1: Die Fotostationen sind eine zentrale Maßnahme des Tirol-Konvents, um die Digitalisierung und Entbürokratisierung der Landesverwaltung weiter voranzutreiben. Bis zum 2. Geburtstag ist der Reisepass kostenlos. Für Kinder bezahlt man 44 Euro, ab dem 12. Geburtstag sind es 112 Euro. Und am Rheintaler See in Kramsach werden derzeit Maßnahmen für mehr Barrierefreiheit umgesetzt. Der Rundweg soll weiter verbessert werden, bleibt aber laut Gemeinde in einzelnen Abschnitten noch eingeschränkt nutzbar. Geplant sind zudem 3 Hebelifte, die Menschen mit Behinderung künftig den Zugang zum See erleichtern sollen. Bereits umgesetzt worden sind kostenloses Parken für Menschen mit Behinderung sowie ein neues Verkehrskonzept im Uferbereich. Ziel ist es, den Rheintaler See als Naherholungsgebiet sicherer und besser zugänglich zu machen. Soweit die Nachrichten und damit schauen wir auf die Straßen, Fabian.
0: Es geht zum U1 Verkehrsservice und da sind wir bei Ihnen auf der A12 Interlautobahn. Da gibt es stockenden Verkehr in Fahrtrichtung Innsbruck ab Zürl und Sie brauchen 10 Minuten länger und im Zillertaler Stautstal auswärts bei der Umleitung durch Strass planen Sie da auch rund 10 Minuten mehr Zeit ein. Wir wünschen eine gute und eine sichere Weiterfahrt. Beim Wetter gibt die Sonne heute wieder kräftig in ganz Tirol den Ton an und die Temperaturen steigen auch wieder auf sommerliche 25 bis 30 Grad. Aktuell 14 Grad in Imst, 12 Grad in Steinach am Brenner und 16 Grad in Wörgl. Kurze Regenschauer und Gewitter sind heute auch möglich, bleiben aber die Ausnahme.
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0: 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Nach der Info jetzt wieder viel Zeit für Musik. Und das sind die Schilcher Landsburben. Guten Morgen.

8 Minuten nach halb 8 haben wir's und jetzt sind es nur noch 2 Tage. Dann findet sie statt. Die Brenner-Demo, da wird die Autobahn einmal komplett lahmgelegt, wird sich sicherlich ein sehr ungewohntes Bild zeigen. Wie schaut's da aus bei den VIP-Talerinnen und VIP-Talern? Gehen sie überhaupt hin zur Demonstration? Wir haben uns umgehört, die Antworten dazu gleich bei uns. Guten Morgen.

0: Acapulco, Engelbirds am Donnerstagmorgen hier auf Radio U1 Tirol. 7:41 haben wir es und am kommenden Samstag, da heißt es also geduldig sein oder am besten das Auto gleich stehen lassen. Der Brennerkorridor wird bekanntlich für eine weite Strecke gesperrt wegen der groß angekündigten Demo. Direkt auf der Autobahn von 11 bis 19 Uhr gibt es dann für Autos und Motorräder kein Durchkommen auf der Fahrt von und nach Italien. Für Lkw gilt die Sperre bereits ab 9 Uhr. Wir haben uns im Vorfeld bei den Tirolerinnen und Tirolern in Steinach am Brenner schon einmal umgehört, ob sie denn am Samstag dann auch zur Demo hingehen wollen, um ein Zeichen zu setzen.
1: Ja, ich werde hingehen, ja. Ja, weil ich einfach der Meinung bin, dass wir uns nicht überrollen lassen sollen. Nur weil es in Bayern und hinterm Brenner die Baut so billig ist, fährt alles bins vorbei. Ich wohne nämlich vis-à-vis vor der Autobahn und sehe alle Tage in der Früh, wenn ich über Fenster ausschlage, entstehen sie entweder Richtung Unterland oder Richtung Oberland. Aber sie stehen.
2: Ich finde es in Ordnung, weil der Verkehr ist ja Wahnsinn, das habe ich heute gesehen. Ich glaube es nicht, dass das viel bringt. Waren ja schon öfter Demos, oder?
3: Dass wir da im Verkehr ersticken, das sehe ich gerade, gell? Wäre schön, wenn es was bringt. Fraglich, ob es das halt auch tut. Diese Demos gegen Transit hat es ja früher auch schon gegeben und ist dann auch nicht wirklich viel besser geworden.
4: Es ist sicher gut, aber es wird nicht viel helfen. Ja, weil die Autos fahren müssen. Die Autos müssen nicht alle fahren.
5: Ich glaube, es ist schon gut, weil es muss sich einmal selber jeder überlegen, dass es Grenzen hat, dass sie mit uns nicht machen können, was sie wollen. Das geht einfach nicht da. Ich gehe gern, ich demonstriere.
0: Ja, da wird also sicherlich auch bei der Demonstration direkt auf der Autobahn einiges los sein. Wir von U1 werden auch mit dabei sein und uns das Ganze anschauen und natürlich dann für Sie berichten, direkt von der Autobahn am kommenden Samstag. Jetzt bei uns die bärigen Tiroler.

0: So klingt es der Donnerstagmorgen, da gibt es gleich Musik aus Schweden. Von ABBA, Honey Honey, zuvor schauen wir jetzt zum Sport.
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0: Und da starten wir natürlich beim Radfahren. Noch halten sich die Favoriten beim Giro, die Italia, ein bisschen zurück, Anna Maria.
2: Ja, aber für den Osttiroler Felix Gall beginnt jetzt die entscheidende Phase. Nach der gestrigen Etappe liegt er im Gesamtklassement weiterhin in aussichtsreicher Position hinter Gesamtleader Jonas Vingegaard und dem Niederländer Thymen Arensmann. Der Kampf ums Podium ist damit noch völlig offen. Die 17. Etappe ist gestern an den Dänen Michael Wallgren gegangen. Heute steht beim Giro die 18. Etappe über 171 Kilometer von Fai della Baganella nach Pieve di Soligo auf dem Programm. Die Etappe gilt größtenteils als flach. Für Felix Gall heißt es heute damit vor allem Kräfte sparen und keine Zeit verlieren, weil ab morgen dann warten die entscheidenden Bergetappen. Dort will der Osttiroler dann im Kampf um das Giro-Podium angreifen.
0: Dafür schon einmal alles Gute und viel Power. Jetzt schauen wir zum Tennis, auch da ist eine Osttirolerin nicht zu bremsen. Lili Tacker, die hat nämlich ihren nächsten Erfolg gefeiert.
2: Ja, und zwar bei den French Open in Paris. Die 18-Jährige hat gestern im Doppel gemeinsam mit der Italienerin Sara Errani die zweite Runde erreicht. Das Duo hat Sophia Kenin und Aisling Krüger aus den USA klar mit 6-3 und 6-2 besiegt. Nach ihrem Aus im Einzel darf sich Lili Tacker damit weiter über ein starkes Grand Slam Debüt freuen. Im Achtelfinale-Kampf wartet jetzt das als Nummer 7 gesetzte Doppel Beres-Schurs. Danach steht für die Osttirolerin bereits die Rasensaison mit ihrer Wimbledon-Premiere an.
0: Also bei den Osttirolerinnen oder bei den Osttirolern generell, da läuft's, gell?
2: Ja,
0: also,
2: was passt momentan.
0: Das muss das gute Wasser wahrscheinlich sein. Jetzt noch erfreuliche Nachrichten vom Basketball.
2: Ja, die Kufstein Towers, die könnten nämlich kommende Saison erstmals in der Basketball-Superliga spielen. Der Zweitliga-Semifinalist aus Tirol hat die Lizenz für die höchste Spielklasse ohne Auflagen erhalten und von der Liga eine Wildcard angeboten bekommen. Noch ist der Aufstieg aber nicht ganz fix. Die Towers haben bis 16. Juni Zeit, die Wildcard anzunehmen. Davor sollen noch Gespräche mit Sponsoren geführt werden.
0: Bleibt also weiterhin spannend.
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0: Der Donnerstagmorgen auf U1. Fein, dass Sie mit dabei sind. Und sollten Sie jetzt erst aufgestanden sein, dann braucht es ja zunächst einmal das ordentliche Koffein. Zuerst einmal auf einen Kaffee. Erwin Bross gleich bei uns. Und neue Musik liefern wir von Take Two. Es ist 9:09. Guten Morgen.
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1: Mit Alexandra Fekonja. Nach seinem Messerattentat letztes Jahr im Februar, bei dem er einen 14-Jährigen umgebracht und 5 Menschen zum Teil lebensgefährlich verletzt hat, wurde der Villach-Attentäter gestern Abend zu lebenslanger Haft verurteilt. Reue hat der 24-jährige Syrer aber überhaupt keine gezeigt. Jede Empathie und Menschlichkeit habe er abgelegt, heißt es von der Staatsanwältin. Wie es nun mit ihm weitergeht, erklärt sein Pflichtverteidiger Philipp Czernitz.
2: Ich gehe davon aus, dass er demnächst in eine Justizanstalt verlegt ist, die für längere Haften ausgelegt ist, was ja die Justizanstalt Klagenfurt nicht ist, und dass es dort möglicherweise andere Betreuungsmöglichkeiten gibt, um die Situation zu verbessern.
1: Das Urteil muss noch bestätigt werden. Radikalisiert hat sich der 24-jährige Syrer übrigens über die sozialen Medien. Die Neos wollen die EU-Lohntransparenzrichtlinie einbremsen. Die soll Firmen ja künftig verpflichten, ihre Gehälter offenzulegen, um den Lohnunterschied zwischen Männern und Frauen zu verkleinern. Eigentlich soll sie bis 7. Juni in Kraft treten. Die Pinken wollen aber, dass sie überarbeitet wird, weil sie zu viel Papierkram befürchten. In Österreich gibt es aber ohnehin noch keine Einigung mit den Sozialpartnern. Trotz Waffenruhe und laufender Verhandlungen haben sich die USA und der Iran in der Nacht gegenseitig angegriffen. Der Iran hat einen US-Stützpunkt attackiert, von dem zuvor US-Angriffe auf den Iran ausgeführt worden sind. Frieden also weiterhin nicht in Sicht. US-Präsident Trump zeigt sich mit dem Verhandlungsstand nicht zufrieden. Der Iran beharrt weiter auf seinem Recht zur Urananreicherung. Europa rüstet bei der Raumfahrt auf. Mit einem neuen Raketenmotor sollen die europäischen Trägerraketen künftig mehr und schwerere Satelliten ins All befördern können. Der Motor soll Europa im Wettbewerb mit internationalen Anbietern stärken. Der erste Start damit ist noch für Juni geplant, vom Europäischen Weltraumbahnhof im südamerikanischen Kourou aus.
3: Gleich 8:03. Jetzt sind wir bei Ihnen auf den Tiroler Straßen. Das ist der U1 Verkehrsservice. Und da schauen wir auf die A12 Interlautobahn. Da gibt es zum einen stockenden Verkehr in Fahrtrichtung Innsbruck ab Zöhl und Sie brauchen 10 Minuten länger. Und wir bleiben noch auf der A12. Da staut es nämlich auch im Unterland in Fahrtrichtung Kufstein ab Radfeld und Sie müssen da 15 Minuten mehr Zeit einplanen. Und im Zillertal staut talauswärts bei der Umleitung durch Straß. Planen Sie da auch bis zu 15 Minuten mehr ein. Wir wünschen eine gute und sichere Weiterfahrt.
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3: Wir schauen jetzt zum Wetter und das präsentieren uns kurz Lenze und die Burben.
5: Hello Sunshine, ich wünsche gute Laune.
3: Hello Sunshine, das passt heute wieder perfekt und das heißt auch in ganz Tirol. Die Sonne kann sich ausbreiten und die Werte steigen auf 25 bis 30 Grad, da werden wir wieder ordentlich schwitzen. So auch morgen am Freitag, bei viel Sonne gehen sich ebenfalls wieder bis zu 30 Grad aus. Zwischendurch können vereinzelt auch Gewitter und Regenschauer mit dabei sein. Also, soweit die Aussichten hier bei uns und damit wünschen wir einen schönen
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3: Und da begleiten wir Sie mit viel Musik hinein in diesen Donnerstag, heute am 28. Mai. Gleich gibt's neue Musik von Zeitlos, gemeinsam mit den Fetzigen. Zeitlos, Fetzig heißt es da. Und jetzt Mario und Christoph. Und damit wünschen wir einen schönen guten Morgen.
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0: 11 Minuten nach 8 und wer jetzt in der Früh schon unterwegs war, der hat sie vielleicht schon gesehen, die ersten Schmetterlinge des Tages. Aber viele unserer heimischen Tagfalter, die sind leider bedroht. Mehr als die Hälfte gilt bereits als gefährdet. Und jetzt gibt es auch in Österreich ein großes Forschungsprojekt, um herauszufinden, wie es unseren Traumtänzern denn wirklich geht, Anna-Maria.
1: Ja, und dabei kann tatsächlich jede und jeder von uns mithelfen. Der Naturschutzbund und das Umweltbundesamt aktualisieren die rote Liste der Tagfalter Österreichs. Caroline Drücker-Reuers vom Naturschutzbund, schönen guten Morgen.
2: Guten Morgen. Die momentane Liste ist ja über 20 Jahre alt und ist gerade total im Bedarf, dass sie erneuert wird. Und deswegen sind wir jetzt gerade bei unseren Projekten eben gemeinsam auch mit dem Umweltbundesamt dabei, dass wir alle Daten zusammentragen für eben diese neue rote Liste der Tagfalter, um uns auch hier im Klaren zu sein, welche Arten gefährdet sind, die vorher vielleicht nicht gefährdet waren, welchen es besser geht und natürlich leider auch, welchen es sehr viel schlechter geht, auf die wir achten müssen.
0: Ja, und jeder kann eben beim Projekt mitmachen, fast so ein bisschen wie eine Schatzsuche für Naturfans, kann man sagen.
1: Ja, genau. Wer einen Tagfalter sieht, der kann das ganz einfach über die Plattform naturbeobachtung.at oder per App mitteilen.
2: Für uns ganz wichtig, bitte ein Foto machen, selbst wenn es ein verschwommenes Foto ist, ganz wurscht. Einfach ein Foto machen von einem Schmetterling, den man sieht und dann bei uns hochladen. Kurz registrieren, Account machen. Und dann kann man direkt schon mit Melden anfangen. Wenn man ungefähr eine Idee hat, was es sein könnte, dann kann man die Art direkt beim Melden schon hineinschreiben. Wenn man gar keine Ahnung hat, ist das auch gar kein Problem. Dann gibt man so ein kleines Hashtag davor, ein Leerzeichen. Und dann kann man zum Beispiel Schmetterling unbekannt reinschreiben.
1: Ja, und dann bestimmen die Experten,

0: Arten, um welchen Schmetterling es sich handelt.
1: Ja, und warum Schmetterlinge so wichtig für das Ökosystem vor allem sind und was die kleinen Tiere bedroht, das hören Sie heute noch am Vormittag in der guten Laune-Stunde hier bei uns auf U1 ab 11 Uhr. Und jetzt freuen wir uns auf großartige Musik aus den 80ern. Das ist Whitney Houston. Guten Morgen.

0: ein Song, bei dem man absolut mittanzen muss. Das haben die Anna-Marie und ich auch gemacht.
1: Auf jeden Fall, muss man.
0: Da startet der Tag gleich gut, oder?
1: Mit Schwung auf jeden Fall.
0: Einen schönen guten Morgen wünschen wir. 17 Minuten nach 8. Und da haben wir jetzt eine Warnung fürs Tiroler Oberland. Da heißt es jetzt nämlich besonders aufpassen. Es sind nämlich Trickbetrüger unterwegs. Die Täter, die sprechen da Personen, speziell vor Einkaufszentren an und vor allem auch eher ältere Menschen und wollen vermeintlich nur um Münzgeld für den Einkaufswagen fragen. Wenn dann die gutmütige Person in der Geldtasche um ein bisschen Münzgeld sucht, dann suchen die Täter da leider auch gleich hilfsbereit mit, Anna-Maria.
1: Ja, ist diese Woche leider zweimal schon passiert, einmal in Imst und einmal in Telfs. Da sind eben ältere Damen mit dem Trick angesprochen worden. Die Täter haben das ausgenutzt, dass die Personen da in der Geldtasche herumgesucht haben und selber in dieser Zeit zugegriffen. Bei einer Frau haben danach 120 Euro, bei einer anderen sogar 200 Euro gefehlt.
0: Also dann lieber in so einem Fall eher unhöflich sein und nichts geben, bevor man dann eben bestohlen wird. Oder man nimmt einfach einen Sprühkleber mit und verschreckt die Täter. Guten Morgen. Ich sprühe dich.

0: Auf der Karwendelbahn, da kommt es heute ab dem Vormittag zu erheblichen Einschränkungen. Was da genau los ist und weitere Infos aus unserem Land gibt's wieder in 9 Minuten in den U1 Tirol Nachrichten.
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0: Blick auf die Uhr. Wir haben es jetzt genau 8.30 Uhr. Zeit wieder für die Tirol-Nachrichten und Zeit für Anna-Maria Rödig.
1: Schönen guten Morgen.
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1: Auf der Karwendelbahn kommt es heute Vormittag zu erheblichen Einschränkungen. Zwischen Innsbruck und Mittenwald fahren bis voraussichtlich Mittag keine Züge. Grund ist ein Unfall in der Nacht auf einer Tunnelinspektion. Dabei ist ein Spezialschienenfahrzeug bei geringer Geschwindigkeit entgleist. Verletzt worden ist niemand. Die ÖBB haben einen Schienenersatzverkehr eingerichtet. Reisende müssen laut Bahn mit bis zu 40 Minuten längerer Fahrzeit rechnen. Die Bergungs- und Reparaturarbeiten laufen derzeit noch. Ein Blitzschlag hat gestern Abend im Gemeindegebiet von Gschnitz im Bezirk Innsbruck-Land einen Waldbrand ausgelöst. Verletzt worden ist niemand, eine Ausbreitung konnte verhindert werden. Der Brand ist laut Polizei in steilem, schwer zugänglichem Gelände oberhalb des Gallreidebachs entstanden. Ein vom Blitz getroffener Baum hat Feuer gefangen und ist umgestürzt. Die Feuerwehr ist mit Unterstützung eines Polizeihubschraubers in das Gelände geflogen und konnte den Brand rasch unter Kontrolle bringen. Während des Einsatzes ist die Gschnitztalstraße kurzfristig gesperrt worden. Und wichtiger Verkehrshinweis für Samstag: wegen der angemeldeten Versammlung wird der Brennerkorridor am 30. Mai stundenlang gesperrt sein. Betroffen ist vor allem die Brennerautobahn A13 zwischen Schönberg und dem Brenner. Die Sperre gilt von 11 bis 19 Uhr in beide Richtungen, für Lkw bereits ab 9 Uhr. Auch Ausweichrouten sind nur eingeschränkt möglich. Die Brennerstraße sowie weitere Landesstraßen im Wipp- und Stubaital werden für den Durchzugsverkehr gesperrt oder kontrolliert. Die Behörden wie auch die ASFINAG rechnen laut Alexander Holzedl auch abseits der Sperre mit Auswirkungen.
3: Ja, wir gehen natürlich davon aus, weil es natürlich Sinn macht, dass man die ursprünglich geplante Reise, die vielleicht für diesen 30. Mai stattgefunden hätte, auf einen anderen Reisetag verlegt. Das bedeutet, dass wir schon im Bereich am Freitag zuvor bis zur Sperre hin, aber auch in den Tagen danach mit einem stärkeren Verkehr rechnen werden, weil eben Menschen versuchen, diesen Sperrzeiten natürlich entsprechend auszuweichen.
1: Das Land Tirol und die Polizei appellieren, Tirol am Samstag großräumig zu umfahren und auf nicht notwendige Fahrten zu verzichten. Und damit bleiben wir gleich auf den Tiroler Straßen, Fabian.
0: Ja, im Brenner schaut aktuell noch gut aus, aber Probleme gibt es auf der A12 Inntal-Autobahn. Da staut es im Unterland in Fahrtrichtung Kufstein, und zwar ab Radfeld. Da brauchen Sie bis zu 20 Minuten mehr Geduld. Ebenfalls auf der A12 Inntal-Autobahn gibt es stockenden Verkehr Richtung Innsbruck ab Zöll und 10 Minuten aktuell Zeitverlust. Und im Zillertal geht es auch nur sehr zäh voran. Es staut talauswärts bei der Umleitung durch Strass. Da ist ja der Brettfeldtunnel talauswärts gestört. Gesperrt planen Sie bis zu einer Viertelstunde mehr ein. Wir wünschen eine gute und sichere Weiterfahrt. Schauen zum Wetter. Viel Sonne und sommerliche Werte erwarten uns da in Tirol. Die Höchstwerte, die erreichen 25 bis 30 Grad. Aktuell 18 Grad in Axam, 16 in St. Ulrich am Pillersee und 13 Grad in Lengenfeld. Hin und wieder können speziell ab der Mittagszeit ein paar Regenschauer und Gewitter drüber ziehen. Das bleibt aber die Ausnahme.
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Das ist der Donnerstag auf U1, heute am 28. Mai. Und sollten Sie da Geburtstag feiern, wünschen wir alles, alles Gute. Nur das Beste und natürlich einen wunderbaren Tag. Lassen Sie sich's gut gehen. Mit Ihnen feiert heute unter anderem auch ein echter Superstar den Ehrentag. Sie ist seit Jahrzehnten eine fixe Größe im Popgeschäft und sorgt noch immer weltweit für volle Tanzflächen. Die Rede ist von Kylie Minogue. Sie wird heute 58 Jahre alt. Die australische Sängerin ist vor allem in den 80er Jahren mit Hits wie I Should Be So Lucky bekannt geworden und hat sich seitdem immer wieder mal neu erfunden. Spätestens mit Songs wie Can't Get Out of My Head wurde Kylie dann zur internationalen Pop-Ikone. Und da hören wir jetzt auch gerne rein. Irgendwie schon lange nicht mehr gehört, den Titel. Ist wieder mal Zeit geworden. Das ist das Jahr 2001. Can't Get Out of My Head. Damit alles Gute, Kylie Minogue. Und natürlich allen, die heute feiern.

0: Unser prominentes Geburtstagskind des Tages, Kylie Minogue. Can't Get Out of My Head. Der Titel war übrigens in 6 Ländern auf der ganzen Welt auf Platz 1 in den Charts, auch bei uns in Österreich. Hätten Sie es gewusst?
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2: 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Unsere heutige Frage lautet:
0: Kann eine Pflanze eigentlich um Hilfe rufen, wenn sie angegriffen wird? Interessante Frage. Weglaufen geht ja im Fall einer Pflanze wirklich nicht, wenn sie zum Beispiel angeknabbert wird. Anna-Maria, die Antwort auf diese Frage ist tatsächlich generell recht eindeutig, kann man sagen.
3: Und lautet ja. Und zwar mit Duftstoffen. Forscher haben jetzt entdeckt, dass Bohnenpflanzen regelrecht Alarm schlagen, sobald Raupen an ihren Blättern knabbern und dort ihre Eier ablegen. Die Pflanzen erkennen die Schädlinge über bestimmte chemische Spuren. Daraufhin startet dann ihr Immunsystem eine Abwehrreaktion und sie produzieren spezielle Duftstoffe und die locken dann wieder Wespen an, also die natürlichen Feinde von Raupen. Für die Wespen bedeutet der Duft, hier wartet Futter, und die Forscher sprechen von einem erstaunlich komplexen Zusammenspiel zwischen Pflanzen und Insekten. Langfristig könnten solche Erkenntnisse sogar helfen, Schädlinge umweltfreundlicher zu bekämpfen, ganz ohne Chemie.
0: Sehr interessant. Also die Natur, die weiß sich offenbar immer wieder mal, ja, sich zu wehren.
3: Ist so.
0: Musikalisch jetzt Ivo, Hass mich oder vernasch mich. Ob sich das die Pflanzen auch denken?
3: Vielleicht.
0: Eher nicht.
3: Eher nicht.
0: Da kommen gleich die Duftstoffe. Einen schönen Donnerstag wünschen wir. 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

0: 8:49 Uhr, Radio U1 Tirol begleitet Sie an diesem Donnerstag und da freuen wir uns musikalisch gleich auf die Klostertaler. Und es geht auch noch ins Tiroler Unterland und zwar zum Bernie Blank. Und sein neuester Hit, Soundtrack, in Kürze auf U1.
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1: Ja, ab 14 Uhr gibt es da also wieder unseren Flohmarkt, also gerne dann anrufen und auch heute wieder mit dabei sein, wenn es heißt Suchen, Tauschen und Verschenken.

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1: Mit Alexander Fekonja. Eine frühe Hitzewelle sorgt aktuell für Rekordtemperaturen in Europa und auch in Österreich ist es ungewöhnlich warm mit Temperaturen um die 30 Grad. Dabei hat es vor nicht einmal 2 Wochen noch teilweise geschneit. Der plötzliche Temperaturwechsel von kalt auf heiß macht derzeit auch vielen Österreicherinnen und Österreichern zu schaffen, weiß Umweltmediziner Hans-Peter Hutter von der Med-Uni Wien.
2: Dass jetzt eben unser Herz-Kreislauf-System bei dieser Temperatur einfach mehr arbeiten muss. Dann kommt es eben zu den ganz typischen Symptomen, dass man einen Leistungsabfall spürt, dass man schneller müde wird. Es kann auch zu Kopfschmerzen kommen.
1: Wichtig sei es, diese Symptome ernst zu nehmen und alles eine Spur langsamer anzugehen, so Hutter weiter. Nach seinem Messerattentat letztes Jahr im Februar, bei dem er einen 14-Jährigen umgebracht und 5 Menschen zum Teil lebensgefährlich verletzt hat, wurde der Villach-Attentäter gestern Abend zu lebenslanger Haft verurteilt. Reue hat der 24-jährige Syrer aber überhaupt keine gezeigt. Das Urteil muss jetzt noch bestätigt werden. Radikalisiert hat sich der 24-Jährige übrigens über die sozialen Medien. Nachdem 5 eingeschlossene Goldsucher in einer überfluteten Höhle in Laos gefunden wurden, arbeiten Rettungsteams fieberhaft daran, die Männer aus dem Berg zu holen. Außerdem werden noch 2 Vermisste gesucht. Die Gruppe ist seit 19. Mai in der Höhle eingeschlossen. Mittlerweile wurden sie mit Lebensmitteln und Medikamenten versorgt. Vorsicht bei UV-Schutzshirts für Kinder. Jedes zweite schützt nämlich nicht ausreichend, zeigt ein neuer Test des Vereins für Konsumenteninformation. 2 Drittel der getesteten Shirts haben zudem Chemikalien enthalten, die das Hormonsystem stören können. Kurios ist auch, dass ein normales schwarzes Baumwoll-T-Shirt im Test oft besser abgeschnitten hat als die speziellen UV-Shirts.
3: Wir sind jetzt bei Ihnen auf den Tiroler Straßen. Es ist 9:02 zum U1 Verkehrsservice. Da geht es auf die B169 Zillertal Straße. Es staut talauswärts bei der Umleitung durch Straß. Sie brauchen da aktuell bis zu 20 Minuten mehr Geduld. Gute Nachrichten gibt es unterdessen jetzt von der A12 Intalautobahn. Da hat sich der Stau bei Radfeld fast wieder aufgelöst. Sollten Sie noch etwas entdecken auf den Straßen, gerne anrufen unter 052 42 61 030 30. Wir sagen vergelt's Gott und wünschen eine gute und sichere Weiterfahrt. Schauen zum Wetter und zu den aktuellen Temperaturen. Da haben wir bereits 20 Grad in Haiming und in Innsbruck. 19 Grad sind es in Höfen und in Epps und 17 Grad werden uns in Hochfilzen angezeigt. Mit viel Sonne steigen die Werte heute noch auf 25 bis 30 Grad. Ganz vereinzelt können zwischendurch auch Regenschauer und Gewitter mit dabei sein. Auch am morgigen Freitag wird es sehr sonnig. Bei ähnlichen Werten am Abend kann es dann wieder vereinzelt regnen und gewittern.
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3: gut gelaunt, starten wir jetzt hinein in diesen Donnerstagvormittag mit viel Musik. Da gibt's unter anderem in dieser Stunde den Martin Morgan.
6: Was glaubst denn du, wo ich gewesen
3: bin? Mit dabei sind die jungen Zillertaler.
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3: Und gleich auch ein Klassiker von Brotherhood of Man.
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3: Und natürlich noch viel, viel mehr. Da ist also für jeden das Passende mit dabei. Und ab 10 Uhr begrüßen wir Sie dann zur guten Laune-Stunde. Unter anderem berichten wir da heute über Rahmentrommel. Das ist sicherlich auch was ganz Spannendes. Und ja, auch da haben wir natürlich viel Musik vorbereitet. Damit wünschen wir eine feine Zeit an diesem Donnerstag.

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1: Aus dem Studio begrüßt Sie Anna-Maria Rödig. Es ist jetzt 9.30 Uhr. Schönen Vormittag. In Tiersee ist gestern Abend ein LKW bei Holzverladearbeiten in Brand geraten. Verletzt worden ist niemand, die Brandursache ist noch unklar. Der 24-jährige Lenker hat während der Arbeiten Feuer im Bereich des Auspuffs bemerkt und hat einen Notruf abgesetzt. Trotz erster Löschversuche haben die Flammen rasch auf das Fahrzeug übergegriffen. Mehrere Feuerwehren aus Tirol und Bayern konnten den Vollbrand schließlich unter Kontrolle bringen und ein Übergreifen auf die Umgebung verhindern. Die Johanniter und das Betreuerteam erweitern ihr Angebot für Menschen mit Demenz und Beeinträchtigung. In Wiesing entstehen im Generationenhaus Vitea Leben 3 neue Demenzwohngemeinschaften. Insgesamt sind 21 Wohnplätze geplant, aufgeteilt auf 3 Wohngemeinschaften mit jeweils 7 Bewohnerinnen und Bewohnern. Die Betreuung erfolgt rund um die Uhr durch 24 Stunden Betreuungskräfte, ergänzt durch die pflegerischen Leistungen der Johanniter, sowie regelmäßige Qualitätskontrollen. Ziel ist ein betreutes, aber möglichst selbstbestimmtes Zusammenleben in zentraler Lage mit zusätzlicher Infrastruktur im Haus. Anmeldungen für den Einzug ab Herbst 2026 sind bereits möglich. Und die Urlaubssaison naht mit großen Schritten. Wer auf Reisen geht, sollte vorab noch einmal seinen Reisepass überprüfen. Denn tirolweit verlieren heuer mehr als 55.000 Pässe ihre Gültigkeit. Der Kufsteiner Bezirkshauptmann Kurt Berek empfiehlt, früh genug einen Termin bei der zuständigen Bezirkshauptmannschaft zu vereinbaren.
2: Mitnehmen sollten Sie jedenfalls das abgelaufene Reisedokument und ein entsprechendes Passfoto, das nicht älter als 6 Monate sein darf. Was allerdings dazu kommt, ist, dass wir an allen Tiroler Bezirkshauptmannschaften mittlerweile Fotostationen haben. Das heißt, Sie müssen nicht mehr zwingend ein Passfoto mitnehmen, sondern können direkt bei uns ein Foto machen.
1: Die Fotostationen sind eine zentrale Maßnahme des Tirol-Konvents, um die Digitalisierung und Entbürokratisierung der Landesverwaltung weiter voranzutreiben. Bis zum 2. Geburtstag ist der Reisepass kostenlos. Für Kinder bezahlt man 44 Euro, ab dem 12. Geburtstag sind es 112 Euro. Soweit die Nachrichten aus unserem Land.
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1: Mit Alexander Fekonja. In genau 2 Wochen geht es los mit der Fußball-WM in den USA, Kanada und Mexiko, die ja durchaus umstritten bleibt, auch wegen der hohen Ticketpreise. Michael Schäder, die sorgen aber nicht nur bei den Fans für Frust, auch die US-Justiz nimmt die FIFA jetzt ins Visier.
2: New York und New Jersey haben der FIFA Vorladungen zugestellt und wollen vom Weltverband wissen, wie es zu den überhöhten Ticketpreisen gekommen ist. Vorgeworfen wird der FIFA außerdem, dass sie bereits gekaufte Tickets nachträglich auf schlechtere Plätze umgeteilt haben soll. Die FIFA setzt bei dieser WM erstmals auf Preise, die sich nach der Nachfrage richten. Tickets für attraktive Spiele sind dadurch schnell auf mehrere tausend Dollar gestiegen. Die Einnahmen der FIFA sollen über 3 Milliarden Dollar betragen, mehr als das Dreifache der letzten WM.
1: Auch die EU beschäftigt sich mit einer Beschwerde wegen möglichen Missbrauchs der Monopolstellung. Am Landesgericht Wiener Neustadt fällt heute das Urteil im Prozess um den verhinderten Terroranschlag auf ein Taylor Swift-Konzert im Wiener Ernst-Happel-Stadion. Der 21-Jährige und sein gleichaltriger Mitangeklagter sollen Teil einer IS-Terrorzelle gewesen sein. Beide haben sich zu weiten Teilen der Anklage schuldig bekannt. Mit dem Urteil ist erst am Abend zu rechnen. Trotz Waffenruhe und laufender Verhandlungen haben sich die USA und der Iran in der Nacht gegenseitig angegriffen. Der Iran hat einen US-Stützpunkt attackiert, von dem zuvor US-Angriffe auf den Iran ausgeführt worden sind. Das macht sich auch bei den Ölpreisen bemerkbar. Die sind heute früh wieder deutlich gestiegen, um über 3%. Und nicht nur in Europa gibt es aktuell eine Hitzewelle, auch in Australien. Inmitten dieser haben Forscher jetzt aber vor der Westküste Australiens Korallenriffe entdeckt, die der Hitze trotzen. Während nämlich viele Riffe weltweit absterben, zeigen diese eine außergewöhnliche Widerstandskraft. Verantwortlich dürften dafür spezielle Algen sein, die gemeinsam mit den Korallen leben und sie mit Energie versorgen.
3: 10:02, wir sind jetzt bei Ihnen auf den Tiroler Straßen im U1 Verkehrsservice und da gibt's einen Stau auf der B169 Zillertalstraße und zwar talauswärts bei der Umleitung durch Straß. Sie brauchen da weiterhin bis zu 20 Minuten mehr Geduld. Wir wünschen eine gute und sichere Weiterfahrt.
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3: Schauen weiter zum Wetter und da gibt's viel Sonnenschein bei feinen Temperaturen in Tirol. Aktuell sind es 22 Grad in Meierhofen, 20 in Sistrans und 19 Grad werden uns in Obsteig angezeigt. Bis zu 30 Grad gehen sich stellenweise heute noch aus. Hin und wieder können dann zwischendurch auch ein paar Regenschauer und Gewitter auftauchen. Morgen am Freitag gibt's dann bei viel Sonne auch wieder bis zu 30 Grad. Am Abend kann es dann stellenweise gewittrige Schauer geben.
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3: Haben Sie schon mal was von Rahmentrommeln gehört? Das sind Handtrommeln, die aus einem dünnen Holzrahmen bestehen und der wird meistens mit einem Ziegenfell bespannt. Und ein Tiroler reist damit um die ganze Welt. Warum? Das erfahren Sie bei uns in dieser Stunde und wir begleiten Sie natürlich auch mit ganz viel Musik. Gleich Rosenherz mit 1000 Mal und jetzt Schürzenegger. Auf einmal ist Sommer, also der perfekte Titel und damit wünscht man eine feine Zeit.

0: Das ist Radio U1 Tirol und wir trommeln jetzt an diesem Donnerstagvormittag. Allerdings nicht auf den bekannten Trommeln, die man ja vielleicht vom Schlagzeug kennt, sondern auf sogenannten Rahmentrommeln. Das sind Handtrommeln, die aus einem dünnen Holzrahmen bestehen. Der wird meistens mit einem Ziegenfell bespannt. Und ein Tiroler reist damit quasi um die Welt. Tobias Steinberger aus Kramsach ist nämlich mit seinen Rahmentrommeln schon in den USA und auch in Brasilien aufgetreten. Er ist einer der wenigen Österreicher, die von dieser Art Musik auch leben können. Fasziniert ist dann der 37-jährige Kramsacher, vor allem von den simplen, aber vielfältigen Tönen, die sich beim Anschlagen der Rahmentrommeln ergeben.
1: Also zum Beispiel in der Mitte habe ich sehr viel Bass. Je weiter ich zum Rand gehe, desto mehr Höhen bekomme. Zwei Fingern spielen und so einen Slap-Effekt bekommen zum Beispiel.
2: Dieser charakteristische Klang einer Rahmentrommel, der sogenannte Drone, wird häufig in meditativer Musik eingesetzt und erinnert auch an weitere Musikinstrumente.
1: Für viele hat es auch was Archaisches, was sehr Rohes vielleicht auch. Das ist jetzt eine recht große Rahmentrommel, der hat da relativ viel Nachklang, also Sustain sagt man im Englischen. Das erinnert absolut auch Leute an ein Didgeridoo zum Beispiel, weil es auch natürlich einen gleichbleibenden, relativ klaren Ton abgibt.
2: Rahmentrommeln werden in unterschiedlichen Genres verwendet, von der ethnischen Musik bis hin zum Pop. Und das in unterschiedlichen Ländern und Kulturen auf der ganzen Welt.
1: Bei den Sufis zum Beispiel, also auch im syrischen Raum, ganz viel auch im Iran, in der Türkei, also bis hin aber zu Tamburinarten, die auch zu den Rahmentrommeln gehören, in Italien zum Beispiel, das Tamburello heißt es dort, das ganz viel auf der Straße bei Tänzen eingesetzt wird.
2: Und auch Tobias Steinberger ist mit seinen Rahmentrommeln international unterwegs, als Solokünstler, im Ensemble oder in Orchestern. Zu seinen persönlichen Highlights zählen Auftritte in New York, Los Angeles oder auch Brasilien. Maximilian Ostweiler, Radio U1 Tirol.
0: Sehr spannend. Und mehr über die Rahmentrommeln und den Tobias Steinberger aus Kramsach hören Sie dann noch um kurz nach 11:30 hier bei uns auf U1. Feine Zeit.

0: es zu fragen.
1: Der Donnerstagvormittag auf U1 gleich mit Bergs und Zillertal. Und gleich auch mit dabei Harry Kusera.
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0: Das ist der Vormittag am Donnerstag, am 28. Mai. Jetzt haben wir es ganz genau 10.30 Uhr und das sind wieder die Tirol-Nachrichten mit Anna-Maria Rödig.
1: Schönen Vormittag.
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1: Ein Heimbetreuer aus Osttirol muss sich heute am Innsbrucker Landesgericht verantworten. Er soll unter anderem Geld vom Konto einer Bewohnerin abgezweigt haben. Rosi Eigner-Gertl mit den Einzelheiten.
3: Zwischen dem Tod der 102-jährigen Bewohnerin und der Schließung ihres Kontos soll der Angeklagte Auszahlungen in der Höhe von fast 43.000 Euro getätigt haben. Zudem wird dem 54-jährigen Mann angelastet, 3 Sparbücher der Frau aufgelöst und das Guthaben vereinnahmt zu haben. Dem nicht genug wird ihm vorgeworfene handschriftliche Testamente des vorverstorbenen Sohnes der Heimbewohnerin unterdrückt zu haben. Heute muss sich der Angeklagte wegen Untreue und Urkundenunterdrückung am Innsbruck Landesgericht verantworten. Im Falle einer Verurteilung droht eine Haftstrafe.
1: Die Diskussion um eine Reform des Gesundheitssystems geht weiter. Landeshauptmann Anton Mattle spricht sich für eine Finanzierung aus einer Hand aus. Dabei sollen die Landesgesundheitsfonds künftig die Finanzierung übernehmen, während die Steuerung beim Bund liegen soll. Neben einer einheitlichen Finanzierung fordert Mattle auch einen Ausbau der Primärversorgung und eine bessere Patientensteuerung. Unterstützung kommt unter anderem aus Wien von Bürgermeister Michael Ludwig, der die Patientinnen und Patienten im Mittelpunkt zieht. Kritik kommt hingegen von den Tiroler Grünen. Sie sprechen von fehlenden konkreten Ergebnissen und sehen keine spürbaren Verbesserungen für die Versorgung der Bevölkerung. Besonders bei Wartezeiten und dem Ärztemangel bleibe die Lage unverändert schwierig, so die Kritik. Und der Brenner Basistunnel soll künftig nicht nur für Fern- und Güterverkehr genutzt werden, sondern auch für den Nahverkehr. Das ist bei einem Treffen der Verkehrslandesräte von Tirol und Südtirol in Bozen deutlich geworden. Ziel ist es, durch den Tunnel neue und schnellere regionale Verbindungen zu schaffen und so auch den öffentlichen Verkehr in der Euregio zu stärken. Nun sollen Verkehrsplaner konkrete Fahrpläne und Angebote prüfen. Gleichzeitig stehen noch organisatorische Fragen offen, etwa zur grenzüberschreitenden Betriebsabwicklung. Ab nächsten Jahr sollen neue Züge eingesetzt werden, die den Regionalverkehr über den Brenner weiter verbessern sollen. Und damit schauen wir von der Schiene jetzt auf die Straßen, Fabian.
0: Und zum U1 Verkehrsservice, da sind wir auf der B169 Zillertalstraße. Es staut talauswärts ab Schlitters und dann in weiterer Folge bei der Umleitung durch Straß. Sie müssen da 25 bis 30 Minuten aktuell mehr Zeit einplanen. Ansonsten kommen Sie aber störungsfrei voran. Wir wünschen eine gute und vor allem eine sichere Weiterfahrt. Und begleiten Sie mit viel Musik. Gleich mit dabei Bata Illich, Marlin Cornea und jetzt Falco und Junge Römer.
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0: Wir wünschen einen feinen Donnerstagvormittag.

0: Einen Donnerstagvormittag, Sie hören Radio U1 Tirol und wir unterhalten uns jetzt wieder ein bisschen weiter über die Rahmentrommeln und Tobias Steinberger, gebürtig aus Kramsach, jetzt in Wien lebend, der mit diesem Instrument um die Welt reist. Ganz besonders sind dem Tobias die Auftritte im vergangenen Herbst in Brasiliens Hauptstadt Brasilia geblieben, einmal bei einem Botschafter-Event und ein zweiter Auftritt vor brasilianischen Musikstudentinnen und Studenten, wie er uns erzählt.
1: Es war total schön, also die Resonanz war total herzlich. Die Brasilianer, glaube ich, sind da wahnsinnig offen und wahnsinnig interessiert und es sind ganz viel gefragt worden, wie wir zusammen komponieren und wie wir diese Rhythmen angehen, was natürlich uns auch ehrt, dass wir dort in Brasilien Rhythmus quasi erzählen dürfen.
2: Genauso besonders war es für Tobias Steinberger, in der Walt Disney Concert Hall in Los Angeles aufzutreten, einem der renommierten Konzerthäuser weltweit. Der Auftritt hat dem 37-jährigen Kramsacher gezeigt, dass man vor allem in den Vorbereitungen sehr flexibel sein muss.
1: Weil das allererste Konzert mit einer Gruppe war, die eigentlich in Europa ihren Sitz haben, die heißen La Bachata. Und das allererste Konzert, vor dem wir davor uns noch nie gesehen haben und auch nicht getroffen haben, ja, das war einfach besonders, einfach in den Flieger zu steigen, im Flieger dann die Leute kennenzulernen, dann dort am Vortag zu proben und dann sofort miteinander zu spielen.
2: Mit der Rahmentrommel im Gepäck um die Welt zu reisen, bedeutet auch viel Zeit im Zug, im Auto oder im Flugzeug zu verbringen, was die ein oder andere logistische Herausforderung mit sich bringt.
1: Jedes Mal wieder überlegen, welche Trommel kann man wie verpacken, dass sich's mit den 23 Kilo im Flugzeuggepäck ausgeht oder muss man Angst haben, dass das kaputt wird oder wie viel kann ich einfach tatsächlich einfach tragen, wenn ich im Zug unterwegs bin oder was kann ich den Veranstalter quasi bitten, dass er vielleicht zur Verfügung stellen könnte.
2: Die zweite Herausforderung zeigt sich vor allem finanziell. Selbst wenn Verträge unterschrieben sind, geschieht vieles für freischaffende Rahmentrommler auf Vertrauensbasis. Die Auftragslage schwankt oft. Auch kommt es vor, dass Produktionen sehr kurzfristig abgesagt werden. Dann heißt es, sich spontan neue Aufträge an Land ziehen und auf gute Mundpropaganda hoffen. Maximilian Osweiler, Radio U1 Tirol.
0: Danke, Max. Und bei uns geht es jetzt nicht mit den Trommeln weiter, sondern mit der Melissa Naschenwengen.
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1: Mit Hannes Haab. Vorsicht bei UV-Schutzshirts für Kinder. Jedes zweite schützt nämlich nur wenig, zeigt ein neuer Test des Vereins für Konsumenteninformation. Zwei Drittel der getesteten Shirts haben auch Chemikalien enthalten, die das Hormonsystem stören können. Von Produkten auf Online-Billiganbietern wie Temu oder Shein rät Birgit Schiller vom VKI sowieso ab.
2: Und ansonsten empfiehlt sich immer, bei so einem Produkt im stationären Handel einzukaufen, weil da kann ich nämlich eben das T-Shirt in die Hand nehmen, mal fühlen, wie dick ist das, das gegen das Licht halten, schauen, wie viel Licht kommt durch, weil genau darum geht's ja. Je weniger Licht durchkommt, umso weniger Strahlung trifft auf die Haut, umso besser ist das Kind geschützt.
1: Kurios ist auch, dass ein normales schwarzes Baumwoll-T-Shirt im Test oft besser abgeschnitten hat als die speziellen UV-Shirts. Wien ist der zweitteuerste Luftfahrtstandort Europas und wenn die Kosten da nicht bald runtergehen, werden wir vielleicht irgendwann in Schönheit sterben. Das sagt Auer-Chefin Annette Mann. Sie spricht da auch offen darüber, Strecken zu streichen. Davon wären etwa Bundesländerverbindungen und andere sehr kurze Strecken stark betroffen. Der heimische Baukonzern Strabag will künftig in sogenannte Infratech-Startups investieren. Das sind Firmen, die beispielsweise Straßen, Wasser, Energienetze mit Digitaltechnik nachhaltiger und effizienter machen wollen. Über einen eigenen Fonds will die Strabag sich mit 100 Millionen Euro beteiligen, noch bevor diese Startups große Umsätze machen. In zwei Wochen beginnt die Fußball-WM in den USA, Kanada und Mexiko. Für Frust bei den Fans sorgen aktuell die zum Teil exorbitant hohen Ticketpreise. In den USA ermittelt nun auch die Justiz deswegen in den Bundesstaaten Kalifornien, New York und New Jersey gegen den internationalen Fußballverein FIFA. Die FIFA setzt bei dieser WM auf eine dynamische Preisgestaltung. Das hatte die Folge, dass die Preise für Tickets von attraktiven Spielen schnell auf tausende Dollar gestiegen sind.
3: 2:11, das ist der Blick auf die Tiroler Straßen im U1 Verkehrsservice. Da geht's wieder auf die B169 Zillertalstraße. Es staut talauswärts ab Schlitters und weiter bei der Umleitung durch Strass. Da müssen Sie 25 bis 30 Minuten mehr Zeit einplanen. Und länger dauert bei der Einreise nach Tirol vor dem Grenzübergang am Brenner. Da staut's ab Gossensaß auf italienischer Seite und es gibt 20 Minuten Zeitverlust. Wir wünschen eine gute und eine sichere Weiterfahrt. Das Hochdruckwetter hält weiter an in Tirol. Die Sonne kann sich auch heute wieder ausgiebig zeigen und die Höchstwerte erreichen bis zu 30 Grad. Aktuell sind es 22 Grad in Tiersee und in Fritzens und 21 in Neustift im Stubai und auch in Seefeld. Sind heute aber auch immer wieder einige Wolken am Himmel mit dabei und es kann zwischenzeitlich vereinzelt regnen und gewittern. Auch morgen am Freitag gibt es dann wieder viel Sonne bei bis zu 30 Grad. Regenschauer und Gewitter sind ganz vereinzelt am Abend und speziell an der Grenze zu Italien zu erwarten.
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3: Mehr als die Hälfte der heimischen Tagfalterarten in Österreich gelten aktuell als gefährdet. Wie ein neues Projekt vom Naturschutzbund, bei dem vor allem die Bevölkerung mitwirken soll, der jetzt gegensteuern möchte, das hören Sie gleich bei uns. Und wir versorgen Sie natürlich auch mit viel Musik. Gemeinsam geht's Richtung Mittagszeit. Gleich mit dabei die Storkhogler und jetzt Achim Petri und Bianca Holzmann. Einen feinen Vormittag.

0: angenehmen Vormittag hier auf Radio U1 Tirol. Bunte Flügel, flatternde Leichtigkeit und ein Hauch von Sommer. Schmetterlinge faszinieren viele Menschen, doch hinter ihrer Schönheit steckt leider auch eine ernste Entwicklung. Mehr als die Hälfte der heimischen Tagfalterarten in Österreich gilt nämlich bereits als gefährdet. Jetzt soll herausgefunden werden, wie es den heimischen Schmetterlingen aktuell wirklich geht. Der Naturschutzbund und auch das Umweltbundesamt aktualisieren deshalb die rote Liste der Tagfalter Österreichs. Carolina Trikarojas vom Naturschutzbund erklärt dazu.
1: Die momentane Liste ist ja über 20 Jahre alt und ist gerade total im Bedarf, dass die erneuert wird. Und deswegen sind wir jetzt gerade bei unseren Projekten eben gemeinsam auch mit dem Umweltbundesamt dabei, dass wir alle Daten zusammentragen für eben diese neue rote Liste der Tagfalter.
2: Seit der letzten Erhebung im Jahr 2005 hat sich vieles verändert. Klimawandel, intensive Landwirtschaft und der Verlust von Lebensräumen setzen den empfindlichen Insekten massiv zu. Tagfalter reagieren sehr empfindlich, wenn Pflanzen, auf denen sie vorkommen, verschwinden.
1: Vor allem geht es den Tagfaltern schlecht, die sehr spezialisiert auf wenige Arten, vor allem auch von Magerrasen oder von Feuchtlebensräumen sind, weil wir die einfach als Menschen mittlerweile schon sehr mitgenommen haben. Viele Magerrasen existieren nicht mehr, es gibt viel Überdüngung, die Pflanzen gibt es einfach weniger häufig.
2: Und zusätzlich werden oft Pestizide eingesetzt, die nicht nur den Schmetterlingen, sondern auch bereits den Raupen schaden. Eigentlich sind Schmetterlinge extrem wichtig für unser Ökosystem, wie Caroline Drkarojas erklärt.
1: Sie sind super essentielle Bestäuber. Für ganz, ganz viele Blumen, die nur von Tagfaltern bestäubt werden können, sind sie quasi die letzte Hoffnung, dass die sich noch erhalten. Und auf der anderen Seite sind sie auch total beliebte Futtertiere. Die Raupen selbst werden natürlich sehr gerne gefressen, aber auch die erwachsenen Tiere werden von einer Vielzahl an verschiedenen Vögeln und Säugetieren gefressen.
2: Wenn also gewisse Schmetterlingsarten wegfallen, trifft das auch andere Tier- und Pflanzenarten. Für die neue rote Liste der Tagfalter Österreichs sind alle eingeladen, Schmetterlinge zu fotografieren und online zu melden, damit Expertinnen und Experten die Daten auswerten und gefährdete Arten gezielt schützen können. Anna-Maria Rödig, Radio U1 Tirol.
0: Dann hoffen wir, dass das Projekt was bewirkt. Und wir machen jetzt musikalisch weiter und sind bei der Helene.
3: Hallo liebe Zuhörer von U1, ich bin Helene Fischer und wünsche Ihnen einen wunderschönen guten Tag. Machen Sie was draus und lassen Sie sich nicht von der Arbeit abbringen.
0: Ich glaube, die 100 Lügen heißt es jetzt. Feine Zeit auf U1.

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Riegel und Lederhosenpflicht, das waren sie, die jungen Waldensteiner. Und jetzt machen wir weiter mit Graziano. Neue Liebe, neues Glück und danach gibt es wieder aktuelle Infos aus Tirol.

0: Die Zeit, wir haben es 11.30 Uhr, da sind die Tirol Nachrichten wieder mit Anna-Maria Rödig.
1: Schönen Vormittag.
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1: Auf der Karwendelbahn kommt es heute weiterhin zu Einschränkungen. Zwischen Innsbruck und Mittenwald fahren laut ÖBB bis voraussichtlich 18 Uhr keine Züge. Grund ist ein Unfall in der Nacht bei einer Tunnelinspektion zwischen Martinswand und Hochzirl. Dabei ist ein Spezialschienenfahrzeug entgleist. Verletzt worden ist niemand. Die Bergungsarbeiten gestalten sich laut ÖBB aufwendiger als zunächst angenommen. Ein Schienenersatzverkehr ist eingerichtet worden. Reisende müssen mit längeren Fahrzeiten rechnen. Heute ist Weltblutkrebstag. In Tirol werden jährlich 40 bis 50 Neuerkrankungen festgestellt. Für viele Betroffene ist eine Stammzellentherapie die einzige Chance auf Heilung. Da die Gewebemerkmale zwischen Spender und Patient fast identisch sein müssen, werden weltweit dringend Freiwillige gesucht. Im Zuge von sogenannten Typisierungsaktionen kann man sich mit einem Wangenabstrich in einer internationalen Datenbank registrieren lassen. Kommt man dann tatsächlich als Spender in Frage, geht es ins Krankenhaus. Bernhard Thaler vom Geben für Leben Organisationsteam West erklärt das weitere Prozedere.
3: Also in 90% der Fälle kann man sich das vorstellen wie eine Blutwäsche. Aus einem Arm kriegt das Blut sozusagen raus, läuft durch eine Maschine durch, die überschüssigen Stammzellen, was der Körper produziert, werden rausgenommen und der Rest kommt wieder in den Körper rein. In 10% der Fälle läuft es über Knochenmarkspende. Das dauert eine Stunde, da bist du auch in Narkose während der Zeit, also spüren tut man da gar nichts und das war's dann.
1: Die Spender verspüren anschließend meist eine leichte Müdigkeit. Weitere gesundheitliche Folgen sind nicht zu erwarten. Tirolweit sind bereits 27.700 Typisierungen durchgeführt worden. Mehr dazu hören Sie heute ab 12 Uhr im U1 Mittagsjournal. Und die Stadt Innsbruck setzt weiterhin auf das erfolgreiche Modell der verschränkten Ganztagsschule. Der Gemeinderat hat jetzt einstimmig beschlossen, das Projekt bis zum Schuljahr 2029-30 weiterzuführen. Dabei wechseln sich Unterrichts-, Lern- und Freizeitphasen über den ganzen Tag ab. Zusätzlich stehen pro Klasse 12 weitere Stunden Freizeitpädagogik pro Woche zur Verfügung. Laut Bildungsvizebürgermeisterin Elisabeth Meyer könne damit besser auf die Bedürfnisse der Kinder eingegangen werden, etwa mit Bewegungsangeboten, Ruhephasen oder Ausflügen. Soweit die Nachrichten und damit sind wir auf den Tiroler Straßen, Fabian.
0: Und da geht es im U1-Verkehrsservice auf die B169 Zillertalstraße. Talauswärts ist da wegen Arbeiten der Brettfalltunnel gesperrt. Es staut deshalb aktuell bei der Umleitung über Straße und sie brauchen 20 Minuten länger. Und etwas länger dauert es auch bei der Einreise nach Tirol vor dem Grenzübergang am Brenner. Da staut es ab Gossensass und es gibt 20 Minuten Zeitverlust. Gute und sichere Weiterfahrt wünschen wir.
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0: Tellerlumpen Marl. Besungen von den Zillertaler Haderlumpen.
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0: Morgen Freitag findet das Eröffnungskonzert am Maximilianplatz in Schwaz mit der Bürgermeister Musikkapelle Schwaz statt. Einmarsch um 20 Uhr, Konzertbeginn dann um 20.15 Uhr. Am Samstag findet ab 15 Uhr das Goinger Corsa-Fest am Kirchplatz statt. Mit Kinderprogramm und Live-Musik von der Heistodl-Musik, dem Miesebner-Trio und den Jukebox Brothers. Weitere Infos finden Sie unter www.wilderkaiser.info. Und diesen Sonntag viertes Rattenberger Platzl-Singen des Männergesangsvereins Kramsach. Beginn um 14 Uhr im Stadtzentrum. Einzug der 12 Chöre zu den 7 Plätzen um 13.30 Uhr. Nähere Infos unter www.platzlsingen-rattenberg.at.
1: Wir geben auch Ihre Veranstaltung bekannt. Rufen Sie uns an unter 052 42 61 030. 052 42 61 030.
0: Musikalisch geht's weiter mit Miguel Gaspar, jetzt auf U1.

0: Melanie Payer und das Sommerfeuerwerk. Wie ist so der aktuelle Gemütszustand?
1: Oh, mein Bauch knurrt, ich hab so einen Hunger.
0: Ja, jetzt ganz lang dauert's. Zum Glück nicht mehr. In 10 Minuten haben wir es 12 und bis dorthin begleitet uns Musik von Plurchink. Und auch gleich hier vor uns dabei Andreas Martin.
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1: Mit Hannes Harp. Trotz bestehender Waffenruhe und laufenden Friedensverhandlungen haben sich die USA und der Iran vergangene Nacht gegenseitig angegriffen. Die USA hat einen Militärstützpunkt des Iran angegriffen, der Iran dann in der Früh einen Stützpunkt der US-Luftstreitkräfte. Ein großer Streitpunkt zwischen dem Iran und den USA ist nach wie vor die wichtige Handelsstraße von Hormuz, Militärstratege Gerald Karner.
2: Die laut USA komplett und bedingungslos zu öffnen wäre. Der Iran beharrt aber nach wie vor darauf, dass die Straße unter iranischer Kontrolle bleibt und dafür allenfalls eben auch eine Art von Mautgebühr eingehoben werden soll.
1: Der zweite große Knackpunkt ist das Atomprogramm, das der Iran weiter nicht aufgeben will. Am Flughafen Wien-Schwechat haben Zöllner im Koffer eines Briten über 17 Kilogramm Cannabiskraut gefunden. Der Mann war auf dem Weg von Bangkok zurück nach London. Er wurde in die Justizanstalt Korneuburg gebracht. Vorsicht bei UV-Schutzshirts für Kinder. Jedes zweite schützt nämlich nur wenig, zeigt ein neuer Test des Vereins für Konsumenteninformation. Zwei Drittel der getesteten Shirts haben auch Chemikalien enthalten, die das Hormonsystem stören können. Die Konsumentenschützer raten jedenfalls von Billigprodukten auf Temu oder Shein ab. Kurios ist auch, dass ein normales schwarzes Baumwoll-T-Shirt oft besser abschneidet als die speziellen UV-Shirts. Der Wasserstand am Bodensee ist so niedrig wie seit 15 Jahren nicht mehr, 66 Zentimeter unter dem, was zu dieser Jahreszeit üblich wäre. Der Grund: im Winter hat es im Einzugsgebiet der Alpen deutlich weniger geschneit und es hat doch weniger geregnet als sonst. Damit der Pegel wieder steigt, braucht es also anhaltenden und flächendeckenden Regen, heißt es etwa von der Umweltbehörde.
3: 12:02, liebe Grüße zurück auf die Tiroler Straßen, das ist der U1 Verkehrsservice. Wir schauen auf die B169 Zillertalstraße, talauswärts, da ist der Brettfalltunnel wegen Arbeiten gesperrt. Es staut da weiterhin bei der Umleitung über Straße und sie brauchen rund 10 Minuten länger. Und es dauert auch länger bei der Einreise nach Tirol vor dem Grenzübergang am Brenner. Da staut auf italienischer Seite ab Sterzing und es gibt da aktuell bis zu 30 Minuten Zeitverlust. Wir wünschen, da was geht's, eine gute und sichere Weiterfahrt. Schauen zum Wetter und es ist ein feiner, frühsommerlicher Tag auch heute wieder in Tirol mit Sonnenschein und Werten von bis zu 30 Grad. Ganz ungetrübt ist es aber nicht, es sind auch einige Wolken immer wieder am Himmel mit dabei. Regenschauer und Gewitter bleiben heute aber die Ausnahme. Wir schauen zu den aktuellen Werten. 22 Grad aktuell bei Ihnen in Mirdas, 24 in Imst und 23 Grad werden uns in Langkampfen angezeigt. Morgen Freitag begleitet uns auch die Sonne den ganzen Tag über. Die Temperaturen steigen dann auch wieder auf bis zu 30 Grad. Richtung Abend kann es vereinzelt regnen und gewittern.
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3: Angenehme Mittagszeit. Wir versammeln uns wieder gemeinsam um den Mittagstisch und begleiten Sie mit viel Musik und aktuellen Infos. Unter anderem schauen wir da gleich nach Axams. Da finden ja derzeit die Bauarbeiten für das neue Schwimmbad statt. Wie es da aktuell läuft und ausschaut, das haben wir uns am Vormittag angesehen. Und rund um den heutigen Weltblutkrebstag ruft der Verein Geben für Leben, so ist es richtig, zu Stammzellenspenden auf. Auch dazu mehr bei uns in dieser Stunde. Damit wünschen wir Mahlzeit Tirol an diesem Donnerstag, dem 28. Mai.
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0: 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Und noch ist es trocken in der Gemeinde Axams, aber das soll sich, wie berichtet, doch noch deutlich schneller ändern. Denn die Bauarbeiten am neuen Regionalbad in Axams, die schreiten planmäßig voran. Heute Nacht, da sind die ersten großen Deckenträger angeliefert worden, die künftig das Dach der Schwimmhalle tragen werden. Bürgermeister Thomas Suitner zeigt sich bei der Baustellenbesichtigung heute Vormittag erfreut.
1: Wir sind, und das ist das Wichtigste, im Zeit- und Kostenrahmen. Und heute war ein besonderes Highlight, das sind eben die Leinbinderkämmen mit 37 Meter Länge, mit einem Sondertransport, waren noch 13.000 Kilo weg. Und die haben wir jetzt versetzt. Und wenn einmal das Dach oben ist, nachher ist die Baustelle sozusagen safe.
2: Die genannten Leinbinder, also die hölzernen Deckenträger, sind heute Vormittag mit einem großen mobilen Kran an ihren Bestimmungsort gehoben worden. Trotz der riesigen Dimensionen dauert das pro Träger nur wenige Minuten. Deutlich komplizierter war da schon der Antransport der 37 Meter langen Balken.
1: Genau, die kommen über Nacht, ein paar Sondertransporte, die sind von Hurtorf, von der Firma, übers Götzner Straßlauer geführt worden, und ab Götzens müssen sie dann rückwärts fahren, weil da kommt man nicht die Kurven, und dann kommen sie rückwärts bis auf Axams, und unter 4 Nächte werden die jetzt geführt.
2: Besonders stolz ist Thomas Suitner, dass nicht nur die Deckenträger des neuen Axamer Schwimmbades, sondern so gut wie alles aus der Region kommt.
1: Es sind alles österreichische Firmen auf der Baustelle und rund 20 einheimische Firmen, die aus der Region, aus Tirol kommen.
2: Die Grundzüge der künftigen Schwimmbecken sind mittlerweile auch schon erkennbar. Bilder von der Baustelle finden Sie in unserer Story auf Instagram. Felix Bick, Radio U1 Tirol.

0: 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Am Donnerstag gleich geht's bei uns weiter mit den Zeltbergbuben. Und ich höre, heißt auch alle Achtung hier auf 1.
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1: Schöne Mittagszeit.
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1: Zwei deutliche Geschwindigkeitsübertretungen haben der Polizei gestern Abend gleich zwei Führerscheinabnahmen beschert. In Meierhofen ist ein 34-Jähriger in einer 70er-Zone mit 151 km/h gemessen worden und musste seinen Schein noch vor Ort abgeben. Nur wenige Minuten später ist in Kirchbichl ein 24-Jähriger in einer 50er-Zone um 43 km/h zu schnell unterwegs gewesen und hat ebenfalls seinen Führerschein verloren. Beide Lenker durften nicht weiterfahren und sind angezeigt worden. Ein Heimbetreuer aus Osttirol muss sich heute am Nachmittag am Innsbrucker Landesgericht verantworten. Er soll unter anderem Geld vom Konto einer Bewohnerin abgezweigt haben. Rosi Eigner-Gertl mit den Einzelheiten.
3: Zwischen dem Tod der 102-jährigen Bewohnerin und der Schließung ihres Kontos soll der Angeklagte Auszahlungen in der Höhe von fast 43.000 Euro getätigt haben. Zudem wird dem 54-jährigen Mann angelastet, drei Sparbücher der Frau aufgelöst und das Guthaben vereinnahmt zu haben. Dem nicht genug wird ihm vorgeworfen, handschriftliche Testamente des vorverstorbenen Sohnes der Heimbewohnerin unterdrückt zu haben. Heute muss sich der Angeklagte wegen Untreue und Urkundenunterdrückung am Innsbruck Landesgericht verantworten. Im Falle einer Verurteilung droht eine Haftstrafe.
1: Und die Johanniter und das Betreuerteam erweitern ihr Angebot für Menschen mit Demenz und Beeinträchtigung. In Wiesingen stehen im Generationenhaus Vitea Leben drei neue Demenzwohngemeinschaften. Insgesamt sind 21 Wohnplätze geplant, aufgeteilt auf drei Wohngemeinschaften mit jeweils 7 Bewohnerinnen und Bewohnern. Die Betreuung erfolgt rund um die Uhr durch 24 Stunden Betreuungskräfte, ergänzt durch die pflegerischen Leistungen der Johanniter sowie regelmäßige Qualitätskontrollen. Ziel ist ein betreutes, aber möglichst selbstbestimmtes Zusammenleben in zentraler Lage mit zusätzlicher Infrastruktur im Haus. Anmeldungen für einen Einzug ab Herbst heuer sind bereits jetzt möglich. Soweit die Nachrichten und damit müssen wir wieder auf die Straßen schauen, Fabian.
0: Zum U1 Verkehrsservice und da sind wir auf der A13 Brenner Autobahn. Der Verkehr stockt in Fahrtrichtung Italien beziehungsweise ab Steinach und es dauert da bis zu 10 Minuten länger. Es staut zudem auch bei der Einreise nach Tirol vor dem Grenzübergang am Brenner. Es gibt da Stau ab Sterzing auf italienischer Seite und da dauert es aktuell bis zu 30 Minuten länger. Und dann noch auf die B169 Zillertalstraße. Talauswärts gibt es weiterhin Stau bei der Umleitung über Strass und Sie brauchen rund 10 Minuten mehr Zeit. Wir wünschen eine gute und sichere Weiterfahrt.
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0: Das ist das U1 Mittagsjournal am Donnerstag, dem 28. Mai. Und das ist auch der Weltblutkrebstag. Und der Verein Geben für Leben, Leukämiehilfe Österreich, zieht dabei eine positive, aber auch mahnende Bilanz. Erstmals sind rund 4% der österreichischen Bevölkerung als potenzielle Stammzellenspenderinnen und Spender registriert. Die Zahlen für Tirol kennt Bernhard Thaler vom Geben für Leben Organisationsteam fest.
1: In Tirol haben wir jetzt seit 2015, seitdem unsere Spenderdatei aktiv ist, 27.700 Typisierungen gemacht. Also bei uns jetzt aus der gesamten Liste jetzt heraus wird rund jeder 300. Stammzellspender. Und zurzeit jetzt in ganz Tirol haben wir genau 100 Lebensretter.
2: Diese Zahlen zeigen speziell die immer wachsende Bereitschaft der Bevölkerung zur Hilfe. Vor allem bei der jüngeren Generation ist das Bewusstsein gestiegen.
1: Ebenso jetzt zwischen 16 und 25, sagen wir mal so, ist das Interesse zu sozialen Projekten generell gestiegen. Und wenn man jetzt so ganz einfach, unkompliziert etwa ein Menschenleben retten kann, dann erst recht.
2: Für die Betroffenen ist zur Heilung meist nur eine Stammzellentherapie möglich. Da die Gewebemerkmale zwischen Spender und Patient fast identisch sein müssen, werden weltweit dringend Freiwillige gesucht. Im Zuge von sogenannten Typisierungsaktionen kann man sich mit einem einfachen Wangenabstrich in einer internationalen Datenbank registrieren lassen. Kommt man dann tatsächlich als Spender in Frage, geht es ins Krankenhaus. Bernhard Thaler über das weitere Prozedere.
1: Also in 90% der Fälle kann man sich das vorstellen wie eine Blutwäsche. Aus einem Arm kriegt das Blut sozusagen raus, läuft durch eine Maschine durch, die überschüssigen Stammzellen, was der Körper produziert, werden rausgenommen und der Rest kommt wieder in den Körper rein. In 10% der Fälle läuft es über Knochenmarkspende. Das dauert eine Stunde, da bist du auch in Narkose während der Zeit, also spüren tut man da gar nichts. Und das war's dann.
2: Die Spender verspüren anschließend meist eine leichte Müdigkeit. Weitere gesundheitliche Folgen sind nicht zu erwarten. Die nächste Typisierungsaktion findet kommenden Samstag am Sportplatz in Roppen statt. Wer dabei sein will, muss zwischen 16 und 45 Jahre alt sein, über 50 Kilo wiegen und darf keine chronischen Erkrankungen haben. Anna-Maria Rödig, Radio U1 Tirol.

0: Simone und Charlie Brunner. Aus einem Guss und musikalisch geht's ja auch gleich aus einem Guss weiter, wie etwa mit dem Andreas Fulterer.
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0: Und gleich auf O1 auch zu hören, Tom Jones.

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1: Mit Hannes Haab. Wer sich in Österreich den Traum vom Eigenheim erfüllen will, muss wieder tiefer in die Tasche greifen. Alexander Fekonja, die Immobilienpreise sind wieder gestiegen.
2: Nachdem 2023 die Preise für Häuser und Wohnungen in Österreich gesunken sind, haben sie sich in den letzten beiden Jahren wieder verteuert, zeigen aktuelle Zahlen der Statistik Austria. Der Quadratmeterpreis für Eigentumswohnungen ist zuletzt bei durchschnittlich 4.160 Euro gelegen, für Häuser bei rund 2.800. Am teuersten wohnte sich übrigens in Wien mit über 5.200 Euro pro Quadratmeter. Am günstigsten ist es im Burgenland mit knapp 1.900 Euro.
1: Insgesamt liegen die Preise aber noch immer unter dem Rekordniveau von 2022. Einen gegenläufigen Trend gibt es bei den Baugrundstücken. Die haben einen neuen Höchststand erreicht und kosten im Schnitt 135 Euro pro Quadratmeter. Wegen Ebola-Verdacht ist eine Person zur Abklärung in ein Spital in Österreich stationär aufgenommen worden. Der Mann oder die Frau ist aus Uganda zurückgekehrt, wo es derzeit einen schweren Ausbruch der Krankheit gibt. Die Person soll typische Symptome haben. In einer ersten Blutprobe war das Virus aber nicht nachweisbar. Die Person bleibt aber isoliert im Spital, bis eine zweite Analyse fertig ist, heißt es von der Landessanitätsdirektion Oberösterreich. Trotz bestehender Waffenruhe und laufenden Friedensverhandlungen haben sich die USA und der Iran vergangene Nacht gegenseitig angegriffen. Die USA hat einen Militärstützpunkt des Iran angegriffen, der Iran dann in der Früh einen Stützpunkt der US-Luftstreitkräfte. Die großen Streitpunkte zwischen dem Iran und den USA sind nach wie vor die wichtige Handelsstraße von Hormuz sowie das Atomprogramm, das der Iran weiter nicht aufgeben will, sagen uns Militärstrategen. Die EU hat eine 200-Millionen-Strafe gegen den Online-Händler Temu verhängt. Das Unternehmen soll die Risiken und Schäden für Verbraucher bei vielen Produkten nicht ordnungsgemäß bewertet haben. Temu verstößt damit gegen das EU-Gesetz über digitale Dienste. Betroffen waren etwa Babyspielzeug oder Ladegeräte, die bei Konsumententests durchgefallen sind.
3: Wir schauen für Sie auf die Tiroler Straßen und begleiten Sie um 2 Minuten nach 13 Uhr im U1-Verkehrsservice. Und wir schauen da auf die A13 Brenner Autobahn. Da stockt der Verkehr in Fahrtrichtung Italien ab Steinach und es dauert bis zu 10 Minuten länger. Außerdem staut es bei der Einreise nach Tirol auf der italienischen Seite vor dem Grenzübergang am Brenner. Ab Sterzing verliert man da bis zu 40 Minuten. Und rund 5 Minuten muss man aktuell noch mehr einplanen im Zillertal, Tal auswärts bei der Umleitung durch Strass. Wir wünschen eine gute und eine sichere Weiterfahrt.
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3: Weiter mit dem Blick zum Wetter. Es gibt einiges an Sonnenschein heute am Nachmittag in Tirol. Quellwolken sind ebenfalls mit dabei. Regenschauer und Gewitter entstehen aber nur sehr vereinzelt. Dazu auch heute wieder sehr warm. Die Höchstwerte steigen auf 25 bis knapp 30 Grad. Aktuell haben wir da bei den Temperaturen schon fast alles mit dabei, wie in Sautens bei 27 Grad, 25 in Igls, 24 Grad aktuell in Kufstein, 23 werden uns in Lermus angezeigt und in Westendorf sind es 22 Grad. Steuerung C und Steuerung V, auch morgen beim Wetter. Es gibt wieder viel Sonne und bis zu 30 Grad.
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3: Und jetzt geht's rein in diesen Donnerstagnachmittag. Bei uns natürlich mit viel Musik und unter anderem haben wir das vorbereitet.
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3: Fran Signori ist damit dabei, ebenso wie die Grubertaler. Wir freuen uns auch auf das Schneiderwürz-Trio. Und es gibt auch einen Klassiker von Albert Hammond. Also wieder ein sehr buntes musikalisches Programm, das Sie erwartet. Und ab 14 Uhr geht es dann weiter in der Tiroler Zeit. Kollege Lukas Brunner begrüßt Sie dann und er öffnet dann auch den U1 Flohmarkt. Wenn Sie da etwas suchen oder etwas zum Verschenken oder Tauschen haben, gerne jetzt schon anrufen bei uns unter der 052 42 61 030 bei uns im Hörerservice. Ich bin Fabian Strickner, wünsche jetzt noch einen feinen Nachmittag und alles Gute.
7: Danke, ja Fabian, alles Gute.

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1: Aus dem Studio begrüßt sie Anna-Maria Rödig. Es ist jetzt 13.30 Uhr. Schönen Nachmittag. Landeshauptmann Anton Matle spricht sich für eine Reform des Gesundheitssystems mit einer Finanzierung aus einer Hand aus. Die Finanzierung soll künftig über die Landesgesundheitsfonds laufen, die Steuerung beim Bund liegen. Kritik kommt von den Tiroler Grünen. Gesundheitssprecherin Petra Wohlfahrtstätter spricht von fehlenden konkreten Ergebnissen und sieht weiterhin lange Wartezeiten sowie Probleme beim Ärztemangel. Die Menschen würden von neuen Überlegungen allein nicht profitieren. Die Tiroler Neos begrüßen dagegen grundsätzlich Matles Vorschlag. Klubobfrau Birgit Obermüller spricht sich ebenfalls für eine einheitliche Finanzierung aus, kritisiert aber Matles Vorgehen. Er kündigt Ideen öffentlich an, ohne sie vorher ausreichend mit den anderen Verantwortlichen abgestimmt zu haben, so der Vorwurf. Ein wichtiger Verkehrshinweis für Samstag. Wegen der angemeldeten Versammlung wird der Brennerkorridor am 30. Mai stundenlang gesperrt sein. Betroffen sind vor allem die Brennerautobahn A13 zwischen Schönberg und dem Brenner. Die Sperre gilt von 11 bis 19 Uhr in beide Richtungen, für Lkw bereits ab 9 Uhr. Auch Ausweichrouten sind nur eingeschränkt möglich. Die Brennerstraße sowie weitere Landesstraßen im Wipp- und Stubaital werden für den Durchzugsverkehr gesperrt oder kontrolliert. Die Behörden wie auch die ASFINAG rechnen laut Alexander Holzedel auch abseits der Sperre mit Auswirkungen.
2: Ja, wir gehen natürlich davon aus, weil es natürlich Sinn macht, dass man die ursprünglich geplante Reise, die vielleicht für diesen 30. Mai stattgefunden hätte, auf einen anderen Reisetag verlegt. Das bedeutet, dass wir schon im Bereich am Freitag zuvor bis zur Sperre hin, aber auch in den Tagen danach mit einem stärkeren Verkehr rechnen werden, weil eben Menschen versuchen, diesen Sperrzeiten natürlich entsprechend auszuweichen.
1: Das Land Tirol und die Polizei appellieren, Tirol am Samstag großräumig zu umfahren und auf nicht notwendige Fahrten zu verzichten. Und der Brenner Basistunnel soll künftig nicht nur für Fern- und Güterverkehr genutzt werden, sondern auch für den Nahverkehr. Das ist bei einem Treffen der Verkehrslandesräte von Tirol und Südtirol in Bozen deutlich geworden. Ziel ist es, durch den Tunnel neue und schnellere regionale Verbindungen zu schaffen und so auch den öffentlichen Verkehr in der Euregio zu stärken. Nun sollen Verkehrsplaner konkrete Fahrpläne und Angebote prüfen. Gleichzeitig stehen noch organisatorische Fragen offen, etwa zur grenzüberschreitenden Betriebsabwicklung. Ab nächsten Jahr sollen neue Züge eingesetzt werden, die den Regionalverkehr über den Brenner weiter verbessern sollen. Soweit die Nachrichten aus unserem Land.
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1: Mit Hannes Harp. Die Demos gegen die Sparpläne der Regierung bei den Unis gehen heute in die nächste Runde. Tausende Studierende sind gestern in Wien auf die Straße gegangen. Heute wurde schon am Vormittag in Klagenfurt protestiert. In Salzburg und Graz geht es in Kürze los. Mary Weitzer, Vorsitzende der ÖH in Graz.
2: Weil eben alle Studierende, Lehrende sowie Angestellte von diesen Kürzungen betroffen sind, genauso wie der Industriestandort Steiermark, der einfach volkswirtschaftlich riesig darunter leiden wird, wenn wir wirklich diese Kürzungen, so wie sie geplant sind, erfahren werden.
1: Später am Nachmittag folgt dann auch noch eine Demo in Linz. Die Unis befürchten, dass die Regierung bis zu 1 Milliarde Euro einsparen könnte. Die endgültige Entscheidung über das Uni-Budget will die Regierung im Herbst treffen. Wer sich in Österreich den Traum vom Eigenheim erfüllen will, muss wieder tiefer in die Tasche greifen. Nachdem 2023 die Preise für Häuser und Wohnungen in Österreich gesunken sind, haben sie sich in den letzten beiden Jahren wieder verteuert. Das zeigen heute aktuelle Zahlen der Statistik Austria. Der Quadratmeterpreis für Eigentumswohnungen ist zuletzt bei durchschnittlich 4.200 Euro gelegen, für Häuser bei rund 2.800 Euro. Am teuersten wohnt es sich übrigens in Wien mit über 5.200 Euro pro Quadratmeter, mit unter 2.000 Euro am günstigsten im Burgenland. In den USA ist ein früherer CIA-Agent aufgeflogen, der Goldbarren und Bargeld gestohlen haben soll. Das FBI hat sein Haus im US-Bundesstaat Virginia durchsucht und dabei über 300 Stück, 1 Kilo Goldbarren gefunden, sowie 2 Millionen US-Dollar Bargeld. Das Gold schätzt die Polizei auf umgerechnet fast 35 Millionen Euro. Ungewöhnlich heiß ist es aktuell in Frankreich. Für den Großraum Paris gilt die zweithöchste Hitzestufe. Temperaturen bis zu 35 Grad werden erwartet. Im Süden des Landes könnten es sogar bis zu 39 Grad werden. Die Regierung hat für den Nachmittag sogar eine Krisensitzung einberufen. Die Menschen würden von der Politik schlecht auf die immer häufigeren Hitzeperioden vorbereitet, so der Vorwurf.
3: Schönen Nachmittag, Radio U1 Tirol, das aktuelle Verkehrsupdate, und auf Südtiroler Seite zwischen Sterzing und dem Brennerpass Richtung Innsbruck, da müssen Sie aktuell mit Stau rechnen. Eine Stunde Zeitverzögerung wird uns dort aktuell angezeigt, besonders LKWs müssen dort eben aktuell mit Stau rechnen. Unfallfreie und sichere Fahrt wünschen wir. Wenn Ihnen was auffallen sollte, gerne anrufen 052 42 61 0 30 30. Und das Wetter zeigt sich jetzt am Nachmittag weiterhin mit viel Sonnenschein, aber auch mit ein paar Quellwolken. Gewittrige Regenschauer gibt es aber nur vereinzelt bei uns. Die Luft, die ist in den Tälern zum Teil diesig und es wird auch sehr warm, bei 25 bis knapp 30 Grad, was das Thermometer heute am Nachmittag zeigt. Frisch wird es dann die Nacht. Die Temperaturen, die sinken nämlich auf 13 bis 9 Grad, in höheren Tälern teilweise sogar um die 6 Grad, aber es geht auch meist sonnig in den Abend hinein. Vereinzelte Schauer, die was möglich sind, klingen rasch ab und über Nacht scheint dann überall hell der zunehmende Mond. Morgen am Freitag begleitet uns weiterhin ein ruhiges Hochdruckwetter mit viel Sonnenschein. Gewitter entstehen höchstens ganz vereinzelt gegen Abend und dort an der Grenze zu Italien. Die Temperaturen morgen, die liegen zwischen 25 und 30 Grad. Die aktuellen Messtemperaturen in Haiming 28 Grad, Meierhofen meldet 26, in Kufstein 24 Grad und Neustift im Stubaital melden uns 23 Grad.
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3: Schön, dass Sie mit dabei sind, gemeinsam mit mir durch diesen Nachmittag gehen sozusagen, und Radio U1 Tirol begleitet Sie mit viel Musik, und Sie wissen ja, am Donnerstagnachmittag
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3: Also gerne anrufen. Der U1 Flohmarkt hat nun für Sie geöffnet. Also unsere Tanja im Hörerservice, die ist für Sie erreichbar. Und ich darf bis 15 Uhr ja den Flohmarkt sozusagen für Sie aufsperren. Und das auch mit viel Musik. Da gibt's gleich Sonnwend auf Ohrenhax.

0: Das ist Musik von Sonnwends.
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0: Und da hat sich die Margarete aus Volders bei uns gemeldet. Sie würde einen Heimtrainer verschenken. Er ist sehr gut erhalten mit Display. Wer vielleicht ein bisschen trainieren möchte, die Margarete aus Volders, die hat diesen Heimtrainer sehr gut erhalten mit Display zu verschenken. Der Stefan aus Kössen, der verschenkt ebenfalls etwas, und zwar einen Relax-Stuhl, verstellbar. Der Bezug ist grau meliert. Im guten Zustand ist dieser Relax-Stuhl vom Stefan aus Kössen. Er verschenkt diesen. Die Hanni aus Neustift, die verschenkt eine Kredenz aus Holz. Sie ist 50 cm breit und 150 cm lang. Dazu hat sie einen Tisch mit 120 x 80 cm und einen Dampfentsafter, also auch einen großen Dampfentsafter sozusagen. Dieser ist sehr gut erhalten. Also einiges wird verschenkt heute in unserem Flohmarkt. 052 42 61 030. Die Rufnummer vom Hörerservice. Wenn jetzt da was Passendes für Sie dabei war, wenn Sie sagen, ich könnte diesen Heimtrainer brauchen, vielleicht die Kredenz und den Tisch oder den Relax-Stuhl, gerne melden. Und wenn Sie vielleicht auch was daheim stehen haben, was Sie nicht mehr brauchen, etwas Spezielles suchen würden oder vielleicht sogar etwas eintauschen möchten, wir sind für Sie telefonisch erreichbar. Gerne anrufen und melden. Das Ganze auch mit viel Musik genießen. Musik aus Österreich. Das ist der Josh. Wer singt? Dann Lieder für dich, meint er zumindest.
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0: Da hat sich der Manni aus Kirchbichl bei uns gemeldet. Der sucht 2 Aktivboxen, also 2 Lautsprecher, und verschenkt 2 reparaturbedürftige Kreissägen und eine Skibox. Also der Manni aus Kirchbichl verschenkt die Skibox und die reparaturbedürftigen Kreissägen und sucht 2 Aktivboxen, also 2 Lautsprecher, wer sowas hat. Und der Franz aus Breitenbach, der verschenkt einen Satz Reifen für BKW mit

Alufelgen, 6,5 mal 15. Dann einen Satz Reifen mit Stahlfelgen für Geländewagen 195 SR15 5-Loch. Ein Dachfenster 78 mal 146 cm ohne Verblechung und eine Motorsense, zwei Niro-Waschbecken und drei Werkstattleuchten mit Reflektor. Das Ganze würde der Franz aus Breitenbach verschenken. Unser U1 Flohmarkt heute bis 15 Uhr geöffnet. Und das ist Musik aus Südtirol von Alexander Rier.

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Alles ist erlaubt. Fashion Rock in unserer Tiroler Zeit am Donnerstag. Der Flohmarkt hat bis 15 Uhr geöffnet. Gerne anrufen 052 42 61 030, wenn Sie was tauschen, suchen oder verschenken möchten. Volksrock begleitet uns jetzt hin zu den Nachrichten mit Felix Bick. In 1,5 Minuten ist es 2:30.

0: Musik aus Südtirol von Volksrock um 14.30 Uhr, halb drei. Bei mir im Studio ist Felix Bick. Schönen Nachmittag, Felix.
1: Und ich wünsche einen angenehmen Nachmittag.
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1: In Ehrwald ist offenbar ein Segelflieger abgestürzt. Der Unfall hat sich laut der Polizei um kurz vor 13 Uhr ereignet, und zwar im Bereich der Breitenkopf-Nordwand. Ein Polizeihubschrauber ist im Einsatz. Nähere Details sind noch nicht bekannt. Zu positiven Nachrichten jetzt. Die Bauarbeiten am neuen Regionalbad in Axams schreiten planmäßig voran. Letzte Nacht sind die ersten großen Deckenträger angeliefert worden, die künftig das Dach der Schwimmhalle tragen werden. Bürgermeister Thomas Suitner zeigt sich bei der Baustellenbesichtigung heute Vormittag erfreut.
3: Wir sind, und das ist das Wichtigste, im Zeit- und Kostenrahmen, und heute war ein besonderes Highlight, das sind eben die Leinbinderkämmen mit 37 Meter Länge mit einem Sondertransport, waren noch 13.000 Kilo weg, und die haben wir jetzt versetzt, und wenn einmal das Dach oben ist, nachher ist die Baustelle sozusagen safe.
1: Ein großer mobiler Kran hat die 37 Meter langen Holzträger an ihren Bestimmungsort gehoben. Auch die Schwimmbecken selbst sind in groben Zügen bereits erkennbar. In einem Jahr soll das neue Bad eröffnen. Und 9 Tiroler Persönlichkeiten sind heute im Landhaus mit hohen Auszeichnungen des Bundes und mit Berufstiteln geehrt worden. Anna-Maria Rödig mit den Einzelheiten.
4: Landeshauptmann Anton Matle hat die Auszeichnungen im Namen des Bundespräsidenten überreicht und damit das besondere Engagement der Geehrten in Wissenschaft, Medizin, Kultur und Recht gewürdigt. Das österreichische Ehrenkreuz für Wissenschaft und Kunst hat der Autor, Dramaturg und Regisseur Ekkehard Schönwiese erhalten. Ein silbernes Verdienstzeichen der Republik ist an Marco Robert Frick von der Medizinischen Universität Innsbruck gegangen. Weitere Berufstitel sind unter anderem an den Arbeitsrechtsexperten Thomas Peter Radner sowie mehrere Tiroler Medizinerinnen und Mediziner verliehen worden. Anton Matle hat betont, Tirol brauche Menschen, die Verantwortung übernehmen und sich mit Kompetenz und Einsatz für die Gesellschaft engagieren.
1: Und das waren soweit die Tirol-Nachrichten.
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0: 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Vielen Dank, Felix Bick. Und bei uns gibt es wieder Musik. Cliff Richards. Hier

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1: Die Elisabeth aus Brixen im Tale hat sich gemeldet. Sie verschenkt eine gut erhaltene Sitzcouch, Breite 190 cm, Höhe 80 cm und die Tiefe ist 87 cm. Wer eine Sitzcouch braucht, die Elisabeth aus Brixen im Tale, würde diese verschenken. Der Hermann aus Straß im Zillertal, der verschenkt einen Elektrorasenmäher und sucht einen Vorratanhänger. Wer vielleicht sowas hat, der Hermann aus Straß im Zillertal, würde sich darüber freuen. Und die Margarete aus Volders, die verschenkt einen Heimtrainer, sehr gut erhalten mit Display. Der Stefan aus Kössen verschenkt einen Relaxstuhl, verstellbar, der Bezug ist graumeliert, im guten Zustand. Und die Hanni aus Neustift verschenkt eine Kredenz aus Holz, einen Tisch und einen Dampfentsafter, auch sehr gut enthalten. Erhalten 052 42 61 0 30. Gerne anrufen, der Hörerservice. Also schnell sein, denn allzu lange haben wir unseren Flohmarkt heute nicht geöffnet. Nächste Woche ist ja auch Feiertag, das heißt, da entfällt der Flohmarkt. Drum, wer noch was loshaben möchte, gerne jetzt melden und anrufen. Und das ist Musik von Volksbeat.

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0: Das ist Musik von Andreas Cavalier. Er ist ja auch wieder zu Gast in Kitzbühel beim Musikfestival 2026 von Rass und Donner.
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0: Den schließen wir jetzt bald. Aber der Franz aus Breitenbach, der verschenkt einen Satz Reifen für BKW mit Alufelgen, einen Satz Reifen mit Stahlfelgen für Geländewagen. Dann hat er ein Dachfenster mit 78 x 146 cm ohne Verblechung und eine Motorsense, zwei Niro-Waschbecken und drei Werkstattleuchten mit Reflektor. Zu verschenken bei den Reifen gerne melden, wenn Sie welche benötigen. Unser Hörerservice gibt dazu Auskunft. Und der Mann aus Kirchbichl, der verschenkt zwei reparaturbedürftige Kreissägen und eine Skibox und sucht zwei Aktivboxen, also zwei Lautsprecher. Wer sowas hat, der Mann aus Kirchbichl würde sich darüber freuen. Das war der heutige Flohmarkt. Tauschen, suchen und verschenken. Dieses Motto gibt es dann übernächsten Donnerstag wieder für Sie. Da eröffnen wir wieder unseren Flohmarkt. Vielen Dank, dass so viele wieder mitgemacht haben, angerufen haben und dass dieser Flohmarkt nach wie vor so eine große Beliebtheit bei unseren Hörerinnen und Hörern hat. Und musikalisch gibt's nun für Sie Lara Bianca Fuchs, mein Herz klopft für dich.

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1: Mit Hannes Haab. Kredite sind bei den Menschen in Österreich unbeliebt, aber dennoch häufig genutzt. Das haben die Meinungsforscher von Market Agent für die Bank 99 herausgefunden. Fast 9 von 10 der Österreicherinnen und Österreicher geben an, Kredite vermeiden zu wollen. Michael Scheder.
2: Rund 40% haben aber trotzdem einen Kredit laufen. Knapp die Hälfte davon stottert die Wohnung oder das Haus ab. Das ist gleichzeitig auch der häufigste Grund, einen Kredit aufzunehmen. Da gibt es aber große regionale Unterschiede. 3 von 10 haben in Vorarlberg einen Kredit fürs Haus. In Salzburg und Wien sind es mit knapp über 10% deutlich weniger Menschen. Was ebenso auffällt, Frauen meiden Kredite häufiger als Männer und haben seltener Schulden. Wenn schon Kredit, kommt für die meisten übrigens ein fixer Zinssatz in Frage.
1: 2/3, darunter mehr Männer als Frauen, glauben, dass sie sich mit Zinsen und Kreditkosten gut auskennen, steht in der Umfrage. Die Demos gegen die Sparpläne der Regierung bei den Unis gehen heute in die nächste Runde. Heute wurde schon am Vormittag in Klagenfurt protestiert. Im Laufe des Nachmittags gibt es Demos in Salzburg und Graz oder in Linz. Tausende Studierende sind gestern in Wien auf die Straße gegangen. Die Unis befürchten, dass die Regierung bis zu 1 Milliarde einsparen könnte. Die endgültige Entscheidung übers Uni-Budget will die Regierung im Herbst treffen. Im Tiroler Außerfern ist am frühen Nachmittag ein Segelflugzeug abgestürzt. Der Flieger ist im Bezirk Reute im Bereich des Breitenkopfs runtergekommen, bestätigt uns die Polizei. Details zu Verletzten und wie der Unfall genau passiert ist, sind noch nicht bekannt. Als erster Staat der Welt kann der Vatikan demnächst mehr Solarstrom produzieren, als er selbst verbraucht. Durch eine neue Photovoltaikanlage nördlich von Rom, die etwa 10-mal größer ist als der Vatikanstaat selbst. Ein Vertrag regelt, dass der Solarstrom ins italienische Netz eingespeist wird und der Vatikan kostenlos Strom aus diesem Netz bezieht.
3: Vielen Dank für die Weltnachrichten. Mit Radio U1 Tirol sind Sie sicher unterwegs, aktuell aber nicht ganz sorgenfrei auf Südtiroler Seite. Richtung Brenner, zwischen Sterzing und dem Brennerpass, da dauert es aktuell bis zu 1 Stunde länger. Hier müssen Sie mit Stau rechnen, besonders LKWs müssen dort mit Behinderung rechnen. Und stockend voran geht es am Zieler Berg aktuell, wegen Verkehrsüberlastung in diesem Bereich. Auch dort brauchen Sie ein paar Minuten mehr Zeit. Gute sowie unfallfreie Fahrt.
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3: Und heute Nachmittag gibt es viel Sonne, einzelne Quellwolken und vereinzelt sogar gewittrige Regenschauer. Es ist sehr warm, 25 bis 30 Grad zeigt das Thermometer. Am Abend ist es noch recht sonnig und Schauer klingen bald ab. Klar wird es dann in der Nacht, mit der zunehmende Mond wird also zu sehen sein. Es wird aber auch frisch werden mit 13 bis 9 Grad. Ruhiges Hochdruckwetter mit viel Sonnenschein gibt es dann morgen am Freitag bei uns. 25 bis 30 Grad zeigt das Thermometer. Dann morgen wieder in Nordtirol. Die aktuellen Temperaturen in Meierhofen 27 Grad, Rinn misst aktuell 25 Grad, in Achenkirch 23 und in Seefeld und am Brenner 21 Grad.
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3: Und in dieser Stunde, da unterhalten wir uns über die Blechlawine in Meierhofen im Zillertal. Diese findet ja nächstes Wochenende statt und dazu gibt es natürlich auch für Sie was zu gewinnen. Das heißt, dranbleiben in dieser Stunde lohnt sich auf alle Fälle. Zuvor aber viel Musik. Denise Jolie mit ihrem Liebesschwur.

0: Das ist die Tiroler Zeit am Donnerstag. Schön, dass Sie mit dabei sind hier bei uns auf Radio U1 Tirol. Heute in einer Woche, da ist der Trubel schon voll und ganz im Gange. Und zwar am Waldfestplatz in Meierhofen. Dort findet nämlich die Meierhofener Blechlawine statt vom 4. bis zum 7. Juni. Und die Vorfreude ist auch riesengroß bei den Organisatoren Franz Hauser und Gerhard Meister bei mir im Studio. Schön, dass du da seid.
1: Grüß dich, Luke.
2: Grüß dich.
0: Ja, ich glaube, was Besonderes, diese Blechlawine, wieder was heute in einer Woche sozusagen losgeht, Franz.
2: Ja, das ist was Besonderes. Mich freut es, dass da eigentlich ein Grundrahmen das wieder stattfindet, von 4. bis 7., von Donnerstag bis Sonntag, dass wir da wieder volle starten können.
0: Und wenn man so schaut, von Donnerstag bis Sonntag, Gary, wenn man so die Programm-Highlights herauspickt, was ist denn alles los?
3: Ja, wir haben 40 Musikkapellen, die spielen, sei es im Tal oder auf dem Berg oder auch im Dorf. Highlights für mich natürlich die Lungauer, Kaisermusikanten, Viererblech, eine kleine Dorfmusik, Klostermannsmusikanten. Musikkapellen, die spielen, sei es im Tal oder auf dem Berg oder auch im Dorf. Highlights für mich natürlich die Lungauer, Kaisermusikanten, Viererblech, eine kleine Dorfmusik, Klostermannsmusikanten.

0: Mitte der Kapellmeister ist auf einer Insel auf diesem See und diese Kapellen dirigiert mit drei Top-Stücken, Freund zu Freund, dem Land Tirol die Treue, Böhmischer Traum. Also das wird Gänsehaut werden.
1: Ja, und wie groß ist die Vorfreude beim Blasmusikverband Zillertal, Franz, auf dieses Festival?
2: Bei uns ist sie groß, oder was? Weil ja alle schon motiviert sind, die Musikantinnen und Musikanten des Zillertals, oder was? Sie arbeiten da bei 300 mit und die sind eigentlich schon voll in den Startlöchern und freuen uns natürlich, dass wir dieses Blasmusikfestival mit begleiten können und kulinarisch vor allem auch mit begleiten können.
1: Und wer gerne auch mit dabei sein möchte, Gary, du hast uns was mitgebracht.
0: Ja. Wir haben heute 2x2 4-Tagestickets zum Verlosen bei dir da. Wir freuen uns, dass wenn viele anrufen, auch viele so eine kommen. Alle können wir leider nicht ab vom Gewinnspiel einladen für die Blechlawine, weil wir müssen etwas einnehmen. Auch. Aber wie gesagt, 2x2 4-Tagestickets verlosen wir jetzt ganz gern.
1: Unrufen. 052 42 61 030 die Rufnummer und mit dabei sein bei der Blechlawine vom 4. bis zum 7. Juni. Und wir unterhalten uns am Sonntag weiter im Studio Frühschoppen zwischen 10 und 12 Uhr. Ich sage danke für euren Besuch heute.
2: Danke auch.
0: Danke, Luki.

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0: Das ist Musik von Tiroler Wind um 15.30 Uhr. Wir haben 3:30. Felix Bick im Studio.
1: Ich wünsche einen angenehmen Nachmittag.
0: Das ist das Neueste aus Tirol.
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1: Seit mittlerweile 80 Jahren produziert das Pharmaunternehmen Sandoz in Kundl Antibiotika. Der Tiroler Standort gerate aber zunehmend unter Druck, wie die Verantwortlichen heute bei der Jubiläumsfeier erklärt haben. Und zwar wegen billiger Antibiotika-Importe aus China. Sandoz Österreich-Chef Marco Bucci sagt, das Unternehmen habe deshalb eine Beschwerde bei der EU eingereicht.
3: Eine Tagesdosis für ein Antibiotikum kostet weniger als 1 Euro. Wenn Sie jetzt das mit einem Cappuccino vergleichen, ein Cappuccino kostet 4,50 Euro. Was wir jetzt brauchen, ist eine nachhaltige Preisstruktur für diese Medikamente, die gesetzlich gedeckelt sind. Ja, wir können den Preis nicht beliebig anpassen. Der ist fix über die Jahre.
1: Für die Versorgungssicherheit mit Antibiotika in Europa sei es jedenfalls entscheidend, von chinesischen Herstellern unabhängig zu sein. Gestern haben zehntausende Menschen in Wien für mehr Geld für die Wissenschaft demonstriert. Heute gibt es weitere Kundgebungen in anderen Universitätsstädten. Tirols Wissenschaftslandesrätin Cornelia Hagerle mahnt ebenfalls vor den Auswirkungen, falls Österreich bei den Unis sparen sollte.
4: Wir müssen schauen, dass wir die Wissenschaft hochhalten. Das ist das Humankapital, das wir bei uns in Österreich haben, das uns groß macht und stark macht und das einfach auch unsere Basis ist. Und da müssen wir wirklich sehr, sehr vorsichtig sein, dass wir da nicht irgendwelche Dinge zerstören, die dann ganz schwer wieder aufzubauen sind.
1: Cornelia Hagerle verweist darauf, dass das Land kürzlich seine eigenen Förderrichtlinien für wissenschaftliche Projekte überarbeitet hat. Man müsse die verfügbaren Gelder so effizient wie möglich einsetzen, sagt sie. Und der sogenannte Bäderbeirat des Landes Tirol hat die beantragten Förderungen für 2 weitere Schwimmbäder freigegeben. Sowohl bei der geplanten Sanierung des Aubads in Fieberbrunn als auch der Alpentherme Ehrenberg in Reute zahlt das Land aus seinem Bädertopf mit. Wie viel Geld es genau geben wird, das steht aber noch nicht fest. Gleich für 5 weitere Schwimmbadprojekte sind gestern die Vorhaben präsentiert worden. Dazu gehören Sanierungen in Münster, St. Johann und Seefeld sowie die geplanten Neubauten der Regionalbäder in Wörgl und Meierhofen. Diese Projekte muss der Bäderbeirat aber erst noch prüfen.
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0: 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Dankeschön, Felix Bick, für die Tirol-Nachrichten. Und eine gute Nachricht gibt es von der Karwendelbahn. Diese ist nämlich nach der Sperre wieder frei. Und zwar konnten ja bei der Karwendelbahn nach einem Unfall von gestern auf heute zwischen Innsbruck und Mittenwald keine Züge fahren. Ein Schienenersatzverkehr wurde eingerichtet, aber jetzt geht's dort wieder.

0: Dolce Vita hier bei uns auf Radio U1 Tirol und wir kommen nun zu unserem Faltenfrei-Mythencheck.
1: 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Wahrheit oder Mythos?
2: Schönheitsoperationen sind nur für Frauen. Wahrheit oder Mythos, Julia?
3: Das ist ein Mythos und es ist natürlich so, dass Frauen oft mehr Wert legen, sage ich jetzt, auf das, nicht aufs Äußerliche, aber auf das künstlich Äußerliche manchmal, gell? Und mittlerweile ist es so, dass sicher 5-10% meiner Patienten Männer sind und Männer legen mittlerweile auch sehr viel Wert auf ein gepflegtes und schönes Äußeres.
0: Also, wieder was Neues dazugelernt. Vielen Dank euch beiden und die Nockis sind nun für uns an der Reihe mit Navalava Chuchu.
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0: Das ist Musik von den Nockies.
1: Was ist los in Tirol?
0: Am Donnerstag, da findet das erste Going Live Event mit Musik von Acoustic on the Rocks statt. Beginn ist um 20 Uhr am Kirchplatz in Going. Änderungen und Infos auf den Social Media Seiten Goinger Kaiserin. Vom 4. bis 7. Juni, da finden die Dirndl- und Lederhosentage in der Region Hohe Salve statt. Am Samstag sorgen eine Trachtenmodenschau auf dem Gipfel der Hohen Salve, ein Gorsl-Schnolzertreffen und weitere Brauchtumsgruppe für Unterhaltung. Alle Infos unter www.hohe-salve.com/dirndl und Lederhosen. Diesen Samstag die Fahrzeugsegnung mit heiliger Messe der Freiwilligen Feuerwehr Dulfes beim Veranstaltungszentrum Dulfes um 17 Uhr. Anschließend gibt es den Abmarsch zum Gerätehaus mit Defilierung am Dorfplatz. Ab 19.30 Uhr das Fest beim Gerätehaus mit musikalischer Unterhaltung von Echt Tirol. Und diesen Sonntag von 9 bis 15 Uhr Youth Alp Cup Stage 1 des ersten Tiroler Bogensportverbandes und Bogensportverein Schwarzfomp am Sportplatz in Viercht. Kinderspielfest ist ab 10 Uhr.
1: 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Rufen Sie uns an unter 052 42 61 030 052 42 61 030.

0: Basismusik vom Casa-Mandl-Duo hier bei uns. Die Lehre hat in Tirol wieder richtig Bühne bekommen, bei der inzwischen 24. Galanacht der Lehrlinge im Innsbrucker Landhaus. Dort sind nämlich die besten Nachwuchsfachkräfte des Landes vor den Vorhang geholt worden. Und gezeigt haben sie dabei vor allem eines: Lehrlinge, die können heute weit mehr als nur ihren Beruf lernen. AK-Präsident Erwin Zangerl betont die Wichtigkeit solcher Veranstaltungen im Land.
1: Lehrlinge sind Zukunft und Zukunft brauchen wir. Das ist ganz entscheidend natürlich für ein Land. Wir arbeiten da ja zusammen, Land Tirol, Wirtschaftskammer, Arbeiterkammer, um einfach den Stellenwert der Lehre zu heben. Und derartige Veranstaltungen sind für uns wichtig, sind für jene, die Leistung bringen, die ja heute ausgezeichnet worden sind, auch wichtig. Und im Gesamten sind es Vorbilder für alle.
2: Zum Lehrling des Jahres 2025 ist die 18-jährige Eva Meitzner aus Inzing gekürt worden. Sie hat ihre Lehre zur Köchin im Alpenresort Schwarz in Mirming gemacht und nicht nur im Betrieb und in der Schule, sondern auch mit viel Engagement in der Freizeit überzeugt. Bei der Feuerwehr, der Musikkapelle, der Landjugend oder als Kids-Coach beim Tiroler Skiverband. Die gestrige Auszeichnung hat sie fast ein bisschen sprachlos gemacht.
3: Also ich konnte es auch noch nicht ganz glauben, dass ich wirklich geworden bin. Lehrling des Jahres 2025, aber ich freue mich riesig, dass ich echt geworden bin und ich hatte es natürlich jeden anderen auch vergund, aber es ist wirklich was Lässiges.
2: Bei der Galanacht ist aber auch insgesamt die Bedeutung der Lehre betont worden. Land Tirol, Arbeiterkammer und Wirtschaftskammer sehen die duale Ausbildung weiterhin als wichtigen Schlüssel gegen den Fachkräftemangel. Lehrlingskoordinator in der Wirtschaftskammer David Narr.
4: Zum einen ist die duale Ausbildung ganz wichtig für den Wirtschaftsstandort Tirol und für ganz Österreich, für Europa. Zum anderen ist die Fachberufslehre ganz essentiell für uns, für die gesamte Gesellschaft. Nutzen wir doch die Leistungen und das Können unserer Fachkräfte täglich mehrmals. Und ohne diesem Können und ohne diesen Leistungen würde vieles nicht so funktionieren, wie es funktioniert.
2: Junge Menschen sollen sehen, dass eine Lehre ein moderner und erfolgreicher Bildungsweg mit vielen Möglichkeiten ist. Und genau das haben die ausgezeichneten Lehrlinge gestern Abend eindrucksvoll bewiesen. Anna-Maria Rödig, Radio U1, Tirol.
0: Also schon wieder eine besondere Veranstaltung und darüber berichten wir natürlich hier bei uns auf U1. Und das ist Stefan Herzog.

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1: Mit Hannes Harp. Die Lage in der Ukraine ist heute Thema bei einem Treffen der EU-Außenminister in Zypern. Notwendig sei ein gemeinsames Auftreten gegenüber Russland. Außenministerin Berthe Meinl-Reisinger findet hier klare Worte in puncto Sicherheit.
2: Die Frage einer zukünftigen Sicherheitsarchitektur in Europa ist auch die Frage, wie schaut's aus mit Energieversorgungssicherheit oder sonstige Sabotageakte auch unsere Sicherheit in Europa gefährden. Daher dränge ich darauf, dass die Europäische Union sich aufstellt, auch über die eigenen Interessen in der Lage zu verhandeln und einen Chefverhandler, eine Chefverhandlerin ernennt.
1: EU-Außenbeauftragte Kaja Kallas will aber zuerst eine gemeinsame Verhandlungsstrategie für mögliche Friedensgespräche ausmachen. Auch weitere Sanktionen gegen Russland sollen vorbereitet werden. Die EU hat eine 200-Millionen-Strafe gegen den Online-Händler Temu verhängt. Das Unternehmen soll die Risiken und Schäden für Verbraucher bei vielen Produkten nicht ordnungsgemäß bewertet haben. Temu verstößt damit gegen das EU-Gesetz über digitale Dienste. Betroffen waren etwa Babyspielzeug oder Ladegeräte, die bei Konsumententests durchgefallen sind. Die Verhandlungen für einen neuen Kollektivvertrag für die Elektro- und Elektronikindustrie gehen heute Nachmittag in die fünfte Runde. Bleibt ein Abschluss heute erneut aus, droht die Gewerkschaft mit Streiks. Sie verlangt unter anderem 3,5% mehr Lohn sowie höhere Zulagen für belastende Arbeitszeiten. Kredite sind bei den Menschen in Österreich unbeliebt, aber dennoch häufig genutzt. Das haben die Meinungsforscher von Market Agent für die Bank 99 herausgefunden. Fast 9 von 10 der Österreicherinnen und Österreicher geben an, Kredite vermeiden zu wollen. Rund 40% haben aber trotzdem einen Kredit laufen. Knapp die Hälfte davon stottert die Wohnung oder das Haus ab. Das ist gleichzeitig auch der häufigste Grund, einen Kredit aufzunehmen.
3: Schönen Nachmittag, die Radio U1 Tirol Verkehrsinformationen, und da blicken wir auf Südtiroler Seite, denn am Autobahngrenzübergang Brenner, da warten Sie mit dem LKW 40 Minuten bei der Einreise nach Österreich. Hier müssen Sie also mit Stau in diesem Bereich rechnen. Wir wünschen gute sowie eine unfallfreie Fahrt. Wir schauen weiter zum Wetter. Die Sonne begleitet uns in den heutigen Abend hinein. Dort, wo vereinzelte Schauer möglich sind, diese klingen am Abend rasch ab. Über Nacht scheint dann überall hell der zunehmende Mond. Die Temperaturen, die sinken heute Nacht auf 13 bis 9 Grad. In höheren Tälern hat es teilweise um die plus 6 Grad. Der Freitagmorgen, da zeigt sich eigentlich recht ruhig. Ein Hochdruckwetter mit viel Sonnenschein begleitet uns. Gewitter entstehen höchstens ganz vereinzelt gegen Abend hin an der Grenze zu Italien. Es wird morgen sommerlich warm. Die Temperaturen, die steigen auf 25 bis 30 Grad. Die Temperaturen derzeit in Fliers 26 Grad. Hall in Tirol meldet 24, in Tiersee 25 und in Häselger 24 Grad.
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3: So geht's durch diesen Donnerstagnachmittag durch unsere heutige Tiroler Zeit. Schön, dass Sie mit dabei sind. In dieser Stunde, da unterhalten wir uns über ein spezielles Event, das vom 4. bis zum 7. Juni in Hopfgarten im Brixental stattfindet. Und zwar ein Jubiläumsevent. 10 Jahre Quetschen Academy wird gefeiert. Bei uns in Tirol, ich glaube, ein besonderes Ereignis. Und stellvertretend von der Quetschen Academy Familie ist der Richie Abendung im Studio. Richie, schön, dass du da bist.
5: Ja, Luki, danke für die Einladung bei euch hier zur Radio U1. Es freut mich, dass wir ein bisschen drüber drehen können über unser bevorstehendes großes Jubiläum, 10 Jahre Quetschen Academy.
3: Und da tut sich einiges an diesen Tagen. Ihr habt da wirklich viel geplant, über das sprechen wir. Aber ich glaube, Quetschen Academy, ein Erfolgsmodell schon die letzten 10 Jahre.
5: Ja, tatsächlich. Viele wissen das gar nicht. Ich habe es auch nicht gewusst. Es ist eigentlich zu späterer Stunde in einem Zeltfest die Idee geboren worden. Der Thomas Holzer und der Stefan Kern aus der Steiermark haben gesagt, sollte man nicht eine Harmonikaschule machen, die aufgebaut ist als Online-Harmonikaschule. Wir wissen das, Luki, ein tolles Instrument, die steirische. Viele möchten es lernen, aber haben nicht die Möglichkeit dazu. Und dann ist wirklich aus einer Idee mittlerweile eine, ja, sehr, sehr, wenn nicht eine der größten Harmonikaschulen entstanden. 10 Jahre später, mit viel Arbeit und mit viel Fleiß.
3: Und über das unterhalten wir uns jetzt in dieser Stunde. Schön, dass Sie mit dabei sind. Zuvor starten wir aber mit Michael Larsen, die letzten Flamingos.

0: Die letzten Flamingos. In unserer heutigen Tiroler Zeit unterhalten wir uns über das Jubiläumsevent 10 Jahre Quetschen Academy Ricci. Also am Donnerstag geht's los, aber eigentlich muss man sagen, mit vielen Side-Events, mit viel steirischer Harmonika sozusagen an diesem Wochenende.
1: Genau, wir haben uns eigentlich eingefunden in Hopfgarten. Warum Hopfgarten? Wenn man ein bisschen auf die Landkarte schaut, Lucky, wo unsere Schüler verteilt sind. Und sie sind mittlerweile sehr weit verteilt und ein bisschen ein zentraler Punkt ist tatsächlich dann auch Tirol geworden. Und da starten wir am Donnerstag bis Sonntag und wir haben uns was überlegt, was wir unseren Schülern und vor allem auch den Freunden der steirischen Harmonika zurückgeben können. Und ich glaube, da ist für jeden, vor allem die, was sich noch ein Ticket ergattert haben, für jeden etwas mit dabei.
0: Also es gibt da Seminare, es gibt einen Hüttenabend, aber ich glaube, das Highlight ist natürlich am Sonntag die große Harmonika-Ausstellung in der Salvener Hopfgarten, weil da gibt es auch Vorträge dazu.
1: Genau, das ist der große Abschluss und das ist für jedermann zugänglich und das möchte man auch erwähnen, auch für Harmonika-Freunde, die vielleicht nicht in der Quetschen Academy lernen, die woanders spielen, ist jeder willkommen zu dieser großen Ausstellung zu kommen. Wir haben, ich schätze mal, sicher über 60 verschiedene Harmonika-Modelle mit dabei und Luki, du selber auch als leidenschaftlicher Zierkugelspieler, es ist da, wenn Leute zusammenkommen mit dem gleichen Interesse, da ist eine Gruppendynamik und das möchte man auch am Sonntag damit erzeugen, wo jeder vorbeikommen kann, nach Herzenslust austesten und du hast schon gesagt, es gibt einen Fachvortrag und den macht der Franz Schmidt.
0: Also schon auch was Persönliches, muss man sagen. Also man kann da wirklich hinkommen, sich beraten lassen, die Harmonikas austesten, verschiedene Modelle, Marken sind vor Ort und es gibt einen Vortrag, sehe ich gerade, die steirische Harmonika von innen. Also das heißt, man bekommt auch ein paar Special-Tipps.
1: Genau, viele Leute wissen das auch gar nicht oder oft, wenn man so im Gespräch ist, wenn man sagt, boah, man hört eine steirische Kost. Ja, relativ viel Geld, was da alles dahinter steckt. Und wenn man sich denkt, also eine steirische besteht aus ungefähr 2.500 Einzelteile, die werden wir jetzt nicht alle auseinanderbauen, aber mal die wichtigsten Bausteine von einer steirischen werden sie mal ein bisschen im Detail erklärt geben und da haben wir ja den Franz Schmidt dafür gewinnen können. Und das ist ganz interessant für alle, die das noch nie gesehen haben. Das war bei mir auch vor ein paar Jahren das erste Mal und da ist auch ein Highlight am Sonntag dieser Vortrag.
0: Also unbedingt informieren, www.quetschen.academy/Jubiläumsevent. Dort findet man alle Informationen und am Sonntag dann die große Harmonika-Ausstellung in Hopfgarten im Brixental. Und da kann man nur sagen, wenn es dir taugt, dann tu es, oder?
1: Genau, unter dem Motto, lassen wir es losgehen.
0: Das ist Musik von Juhe aus Tirol.

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0: Das ist Musik von den Südtiroler Spitzbuben. Der Ritchie Abendung nach wie vor bei mir im Studio zu Gast. Die große Harmonika-Ausstellung am Sonntag. Aber los geht's bereits am Donnerstag, 4. Juni. Ritchie mit einem Hüttenabend und Sonnenuntergang. Und das ist speziell einmal als Dankeschön für eure treuen Taten über die ganzen Jahre.
1: Genau, über 10 Jahre ja, lernt man viele, viele Leute kennen, viele treue Schüler auch. Und genau deswegen haben wir gesagt, starten wir da in dieses ja, Jubiläumswochenende hinein. Und Lucky, wir haben die Berge jeden Tag vor der Haustür. Aber wir haben ganz, ganz viele Schüler, die sowas nicht haben. Und sowas zu erleben mit der Musik, mit dem Instrument, mit der Gemeinschaft. Ich glaube, das ist etwas, wo man Erinnerungen ja, schafft für ganz, ganz lang. Und deswegen starten wir am Donnerstag hoffentlich auch mit dem gleichen Wetter wie heute. Passend in das Jubiläumswochenende 10 Jahre Quetschen Academy.
0: Da tut sich schon einiges. Vor allem in den letzten 10 Jahren hat sich bei euch einiges getan. Was blieben ist das Maskottchen der Quetschi.
1: Ja, es hat sich tatsächlich durchgesetzt. Ganz, ganz viele Leute möchten auch diesen Quetschi zu Hause haben. Das geht gar nicht so leicht. Aber für alle, die auch am Sonntag vorbeikommen, es gibt da eine Möglichkeit, einen Quetschi zu ergattern. Ich verrate jetzt nicht, was man dafür tun muss. Aber es gibt ihn.
0: Also gerne vorbeischauen. Die große Harmonika-Ausstellung zum Jubiläumsevent. 10 Jahre Quetschen Academy.

0: So geht's durch die heutige Tiroler Zeit. Wir haben es 16.30 Uhr, halb fünf, Felix Bick im Studio.
1: Schönen Nachmittag.
0: Und das ist das Neueste aus Tirol.
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1: Das Pharmaunternehmen Sando feiert heute sein 80-jähriges Bestehen in Kundl. Dort produziert der Schweizer Konzern als einziger Hersteller Europas das Antibiotikum Penicillin. Um die Versorgungssicherheit mit Antibiotika in Europa zu sichern, sei es entscheidend, unabhängig zu sein von Importen aus China, so Sando Österreich-Chef Marco Pucci.
3: Wenn Europa diese Unabhängigkeit verliert, wenn Kundl nicht mehr da sein müsste, dann wäre Europa komplett abhängig von China, was zu geopolitischen Diskussionen führen kann. Denn wenn China sagt, wir liefern jetzt nicht mehr, dann hat Europa ein Problem.
1: Allerdings überflutet China den europäischen Arzneimittelmarkt mit Billigprodukten. Deshalb hat Sando bei der EU eine Beschwerde eingereicht und hofft, dass die Preise gesetzlich reguliert werden, um die europäische Produktion zu sichern. Tirols Landeshauptmann Anton Matle von der ÖVP hat gestern in Wien seine Pläne für eine Reform des Gesundheitssystems präsentiert. Er will die Abrechnung von Arztbesuchen und Krankenhausaufenthalten vereinheitlichen. Dazu soll es in jedem Bundesland einen eigenen Landesgesundheitsfonds geben, der von den Sozialversicherungen und mit Steuergeld gefüttert wird. Die Tiroler Neos begrüßen die Ankündigungen und hoffen auf eine rasche Umsetzung. Auch die Liste Fritz zeigt sich positiv, allerdings glaubt diese nicht, dass neun Landesgesundheitsfonds in Österreich der richtige Weg zur Vereinfachung sein werden. Die Grünen befürchten, dass Matles Reformideen für die Patienten keinen Mehrwert bringen werde. Und 9 Tiroler Persönlichkeiten sind heute im Landhaus mit hohen Auszeichnungen des Bundes und mit Berufstiteln geehrt worden, wie Anna-Maria Rödig berichtet.
4: Landeshauptmann Anton Matle hat die Auszeichnungen im Namen des Bundespräsidenten überreicht und damit das besondere Engagement der Geehrten in Wissenschaft, Medizin, Kultur und Recht gewürdigt. Das österreichische Ehrenkreuz für Wissenschaft und Kunst hat der Autor, Dramaturg und Regisseur Ekkehard Schönwiese erhalten. Ein silbernes Verdienstzeichen der Republik ist an Marco Robert Frick von der Medizinischen Universität Innsbruck gegangen. Weitere Berufstitel sind unter anderem an den Arbeitsrechtsexperten Thomas Peter Radner sowie mehrere Tiroler Medizinerinnen und Mediziner verliehen worden.
1: Und das waren soweit die Tirol-Nachrichten.
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0: Wolfgang Ambros singt von der Blume aus dem Gemeindebau hier bei uns auf U1. 10 Jahre, das Jubiläumsevent der Quetschen Academy wird gefeiert in Hopfgarten im Brixental vom 4. bis zum 7. Juni. Am 7. Juni sind dann alle recht herzlich zur großen Harmonika-Ausstellung und zur Beratung eingeladen, Richie. Aber generell, wie viele Leute arbeiten denn bei der Quetschen Academy?
1: Ja, mittlerweile sind wir relativ gewachsen im Team. Im Lehrerteam sind wir 5 Lehrer, wo wir stetig daran arbeiten, die ganzen Wünsche von unseren Schülern so best wie möglich zu erfüllen. Da werden die Lernvideos auch genommen, Wünsche, so wie zum Beispiel auch der U1-Borische, ist mittlerweile ein ganz, ganz beliebtes Lernvideo bei uns und im erweiterten Team, weil es braucht ja nicht nur Lehrer, sondern dass das Ganze auch läuft, sind wir mittlerweile 14 Leute, die täglich daran arbeiten, die Freude der steirischen Harmonika in die, ja, mittlerweile große Harmonika-Welt hinauszutragen.
0: Also schon wirklich was Besonderes, du hast schon gesagt, der U1-Borische, den spielen wir heute auch noch. Generell, ich habe ja auch mal mit der Quetschen Academy ein bisschen gelernt, ein bisschen weitergebildet. Das kann eigentlich schon jeder machen, also auch wenn man spielen kann.
1: Genau, es ist egal, ob einer komplett am Anfang steht oder schon wieder mal gesagt hat, jetzt möchte ich wieder mal die Steirische spielen, egal ob Einsteiger oder auch schon Spieler, es kann in verschiedene, ja, wir sagen es bei uns, Level ist aufgebaut mit einer Harmonika-Lernreise und es ist wirklich von einem Anfänger bis zum Quetschmeister, nennen wir es, alles mit dabei und jetzt haben wir fast 500 Lernvideos und wenn man die dann alle einmal spielen kann, dann glaube ich, hat man einiges an Stücke auf der Harmonika. Ich kann sie auch nicht alle, muss ich ehrlich sein.
0: Also schon was Besonderes. Aber wer da ein bisschen musikalische Wildsau ist, auch der Stefan Kern, den hören wir jetzt mit seiner Pretula-Polka.
1: Genau, auf geht's.

0: Die Pretula Polka. Stefan Kern, die Quetschen Academy feiert 10 Jahre das Jubiläumsevent und ja, wenn es dir taugt, dann tu es. Ist auch ein Motto von Johea aus Tirol, Ritschi. Aber ich glaube, wenn einem das Zircherspielen taugt, dann ist das auch mehr als wie immer musikalische Berufung, sondern eine Leidenschaft und ein Hobby.
1: Ja, ich würde mal sagen, Luki, sicherlich 80% von unseren Schülern, für die ist es tatsächlich ein Hobby und wir haben, ich sag vom Handwerker bis zum obersten Banker haben wir alles mit dabei und am Ende des Tages zählt nicht der Titel, was vor einem steht, sondern das, was einer tut und das ist das Spielen der Steirische und ins melden auch die Schüler zurück, wo sie sagen, war noch ein stressiger Arbeitstag, da kann ich anschalten, da kann ich ein bisschen ankommen, ich kann üben, wenn ich Zeit habe, wenn es mir am besten passt und einen Ausgleich zu finden, glaube ich, das ist gerade in einer Zeit, wie er jetzt auch ist, kein Fehler und da ist die Steirische ein passendes Werkzeug dazu und dass wir da mit unserer Quetschen Academy auch die Möglichkeit bieten können, ist natürlich umso lässiger, wenn man das dann auch live miterlebt.
0: Und das Besondere ist natürlich auch, dass die Quetschen, die Harmonika, die Steirische, gerade auch in diesen Jahren so einen extremen Boom erreicht hat.
1: Ja, definitiv. Also ich und ich glaube stellvertretend du und viele, die schon Jahre spielen, die wissen, das war am Anfang vielleicht nicht so ein beliebtes Instrument und ich weiß noch, in der Schule hat man eigentlich nicht so gern gesagt, ich spiele Volksmusik, ich spiele Zierhagel und heute ist das ganz anders, weil sie halt auch ja, viel breiter getreten ist. Die Steirische ist nicht nur mehr in einer Altmusik, sondern bis hin zur modernsten Musik mit dabei. Es ist für jeden die Möglichkeit, das zu spielen, was einen taugt. Und deswegen, glaube ich, hat sie auch so große Beliebtheit oder an Beliebtheit gewonnen, speziell die letzten Jahre und auch die Möglichkeiten, es jetzt für viele auch erlernen zu können. Wenn man schaut, unser weitester Schüler ist in Japan oder auch in Amerika haben wir Schüler, die mittlerweile das Instrument, die Steirische, spielen.
0: Weil du gesagt hast, das Instrument, die Steirische, wenn man das bei euch lernen möchte, wie schaut das aus? Wie kann man das online machen?
1: Genau, also man steigt da ein, da gibt es einen eigenen Lernbereich, einen Lernplayer nennen wir das. Und da ist dann aufgegliedert eben, ob einer von Anfang an, der was wirklich einmal die Basics lernen muss, die Grundübungen oder direkt in die Stickeln übergehen kann und da kann man sich dann zurechtfinden. Verschiedenste Genre, ob das Volksmusik ist, volkstümlich bis modern. Herbert Bixner ist natürlich für viele auch ein Ziel, diese Art von Musik zu spielen. Und da schauen wir, dass wir ein breites Stück gut und das haben wir mittlerweile für jeden mit dabei haben.
0: Und das Ganze wird dann eben auch monatlich abgerechnet. Am besten dort vorbeischauen, sich informieren und mit der Quetschen Academy lernen, wann, wo und eben wie man möchte.
1: Genau, zu jeder Zeit kann man einsteigen, egal ob es dunkel ist, ob es hell ist, ob man gerade am Heimweg ist oder daheim gerade aus Heim kommt. Und das ist das Lässige. Und jetzt freuen wir uns aber mal zuerst natürlich lernen, da mal online, aber dass wir mit ganz, ganz viel Leid auch dieses große Jubiläumsfest feiern dürfen. Und da haben sich schon ganz, ganz viele angekündigt. Und es ist jeder vor allem auf den Sonntag noch herzlich willkommen, der nichts vorhat zur großen Ausstellung. Und da lassen wir es richtig rund gehen.
0: Und den U1-Sporischen kann man dort auch lernen. Da darf ich gemeinsam mit Johea aus Tirol spielen. Das machen wir nun.
1: Genau, auf geht's. Und viele wissen das nicht. Luki, den hast du eingespielt. Auf das sind wir stolz. Und er ist auch ein beliebtes Stück auf der Steirischen geworden.

0: der U1-Borische. Hier bei uns auf Radio U1 Tirol, der Richie Abendung noch zu Gast. Richie, am Sonntag eben, ja, das große Jubiläumsevent, die große Harmonika-Ausstellung. Dazu ist jeder herzlich eingeladen. Los geht das Ganze ab 9.30 Uhr in der Salvena Hopfgarten.
1: Genau, da starten wir in diesem Tag bis 17 Uhr. Da haben wir sämtliche Modelle, wie wir vorher schon erwähnt haben, mit dabei. Und das wird eine ganz, ganz coole Sache. Einfach vorbeikommen. Der Eintritt ist frei. Egal, ob man schon spielt oder erst anfangen möchte, da kann sich jeder informieren. Es sind die Hersteller selbst, teilweise auch vor Ort. Also man kann da wirklich einmal ein bisschen hinter die Kulissen schauen und mal kennenlernen, wer baut die Instrumente, wer ist überhaupt das Team der Quetschen Academy. Man kann die Lehrer treffen. Wir sind ja sehr viel in Social Media. Und ja, das Ganze, da freuen wir uns. Und natürlich haben wir uns auch sehr gefreut mit euch gemeinsam, Lucky, Radio 1 Tirol, dass wir da so fleißig Werbung haben machen dürfen. Und da auch stellvertretend ein ganz, ganz großes Dankeschön von uns als Quetschen Academy an euch, an unser Heimatradio, Radio U1.
0: Und wir senden auch live am Freitagnachmittag zwischen 14 und 17 Uhr und bringen Ihnen die Steirische Harmonika auch ein bisschen nach Hause, werden alle Lehrer vors Mikrofon holen und natürlich auch einige Gäste. Also was Besonderes in Hopfgarten im Brixental. Richie, ich sage vielen Dank für deinen Besuch und wir sehen uns spätestens dann in Hopfgarten diesmal.
1: Ich darf sagen, vielen, vielen Dank und wir freuen uns auf ein tolles Jubiläumsfest mit euch gemeinsam.

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1: Mit Hannes Haab. Heute ist Tag der Frauengesundheit. Er soll darauf hinweisen, wie wichtig es für Frauen ist, regelmäßig zur Vorsorge zu gehen. Auch wenn in vielen Bereichen dieselben Regeln gelten wie für Männer, müssen Mediziner die Unterschiede zwischen Männern und Frauen stärker berücksichtigen. Das nennt sich Gendermedizin, sagt Martin Genger, Chef der Inneren Medizin am LKH Graz 2.
2: Frauen- und Gendermedizin ist aus meiner Sicht viel zu sehr in ein Spezialthema gedrängt, dass es nicht sein sollte. Wir berücksichtigen auch so individuelle Unterschiede bei den Therapien und bei der Diagnose von Krankheiten und natürlich auch zwischen den Geschlechtern. Wichtig wäre mir, dass man Frauen- und Gendermedizin eigentlich als Qualitätsmerkmal moderner Medizin sieht.
1: Ein klassisches Beispiel für Gendermedizin ist, dass Frauen und Männer bei einem Herzinfarkt unterschiedliche Symptome haben, sagt Genger. Wegen Ebola-Verdacht ist eine aus Uganda zurückgekehrte Person in ein Spital in Oberösterreich gekommen und isoliert worden. Es soll eine Frau sein, die offizielle Bestätigung der Behörden fehlt aber noch. Ein spezieller Infektionstransport hat die Frau in eine Klinik nach Wien gebracht. Die erste Blutprobe war noch negativ auf das Ebola-Virus. Bis morgen soll das Ergebnis einer zweiten Blutprobe da sein. Die Ukraine und Russland sollen direkt über Frieden sprechen. Dazu fordert die EU-Außenbeauftragte Kaja Kallas heute die beiden Kriegsparteien auf. Voraussetzung dafür sei davor ein bedingungsloser Waffenstillstand. Die Lage in der Ukraine ist heute auch Thema am informellen EU-Außenministertreffen in Zypern gewesen. Die Frage nach einem EU-Chefverhandler für mögliche Friedensgespräche ist dabei weiter offen geblieben. Mit insgesamt 34 sogenannten coolen Zonen schon ab dem nächsten Monat baut die Bundeshauptstadt Wien ihr Hitzeschutzangebot weiter aus. Sie bieten an heißen Tagen freien Zugang, um sich abzukühlen und zu erholen. Nachdem das Angebot mit 2 Pilotstandorten vor 3 Jahren gestartet hat, gibt es mittlerweile in 20 Bezirken diese Abkühlzonen. Alle Infos gibt's auf wien.gv.at/umwelt/coole-zonen.
3: Kurz nach 17 Uhr, die Radio U1 Tirol Verkehrsinformationen auf der Brenner Autobahn Richtung Innsbruck. Da gibt es LKW-Stau von Brixen bis zum Brenner. Aktuell dauert es dort 1 Stunde länger, eben speziell für LKWs in diesem Bereich. 052 42 61 030 30. Unter dieser Rufnummer erreichen Sie unsere U1 Verkehrsredaktion für Unfall-, Stau- oder Blitzermeldungen. Gerne weiterleiten. Es ist auch im Unterland einiges los, rund um St. Johann und auch durch Kitzbühel. Da müssen Sie mit Stop and Go rechnen. Einiges an Verkehrsaufkommen wird uns in diesem Bereich angezeigt. Wir wünschen gute Fahrt. Es erwartet uns heute eine frische Nacht. Die Temperaturen, die sinken auf 13 bis 9 Grad. Stellenweise in höheren Lagen sogar hat es um die plus 6 Grad. Am Abend bleibt es aber noch angenehm und meist sonnig. Über Nacht scheint es dann hell, der zunehmende Mond bei uns. Ruhiges Hochdruckwetter. Dann morgen am Freitag, die Temperaturen steigen wieder auf 25 bis 30 Grad. Gegen Abend sind dann an der Grenze zu Italien vereinzelt Regenschauer und Gewitter nicht ganz ausgeschlossen. Die Temperaturen aktuell in Imst 26 Grad, Alpbach meldet 25, in Hochfilzen 23 Grad und die Temperaturen in Ischgl derzeit 12 Grad.
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3: Es wird Jubiläum gefeiert. 80 Jahre Sandow. Und darüber unterhalten wir uns in wenigen Minuten. Natürlich gibt es das Sportliche und auch das Bergwetter für Sie in dieser Stunde. Schön, dass Sie mit dabei sind. Guten Start in den Feierabend.
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0: Udo Wenders im Tagesjournal. Schön, dass Sie mit dabei sind und mit uns in den Feierabend starten. Das Schweizer Pharmaunternehmen Sandoz hat heute am Standort Kundl sein 80-jähriges Bestehen gefeiert. Doch der Tiroler Standort, an dem seit 1946 Antibiotika produziert werden, gerät zunehmend unter Druck. Grund dafür seien chinesische Hersteller, die den Markt durch extrem niedrige Preise verzerren würden. Deshalb hat das Unternehmen jetzt einen Entwurf für eine Anti-Dumping-Beschwerde gegen chinesische Antibiotika-Importe bei der Europäischen Kommission eingereicht. Sandoz Österreich-Chef Marco Bucci hofft, dass durch bessere Wettbewerbsbedingungen für europäische Hersteller auch dadurch entstehen.
1: Eine Tagesdosis für ein Antibiotikum kostet weniger als 1 Euro. Wenn Sie jetzt das mit einem Cappuccino vergleichen, ein Cappuccino kostet 4,50 €. Was wir jetzt brauchen, ist eine nachhaltige Preisstruktur für diese Medikamente, die gesetzlich gedeckelt sind. Ja, wir können den Preis nicht beliebig anpassen. Der ist fix über die Jahre.
2: Kundl ist der einzig verbliebene voll integrierte Standort für die Produktion von Penicillin in Europa. Made in Europe sei deshalb wichtig, um zukünftig eine Unabhängigkeit von China zu gewährleisten, was auch die Versorgungssicherheit hierzulande betreffen würde.
1: Wenn Europa diese Unabhängigkeit verliert, wenn Kundl nicht mehr da sein müsste, dann wäre Europa komplett abhängig von China, was zu geopolitischen Diskussionen führen kann. Denn wenn China sagt, wir liefern jetzt nicht mehr, dann hat Europa ein Problem. Also ohne Antibiotika können Patientinnen und Patienten sterben. Antibiotika sind lebenswichtige Medikamente.
2: Weiterhin wolle man sich mit hohen Umweltstandards von der außereuropäischen Konkurrenz abheben. Dafür hat Kundl 2023 eine AMR-Zertifizierung durch das British Standards Institute erhalten. AMR steht für antimikrobielle Resistenz und ist quasi der Goldstandard bei einer Medikamentenerzeugung.
1: Wir haben extrem in den Bereich investiert. Wir haben auch eine vierte Klärstufanlage, um sicherzustellen, dass keine Toxizität in den Umwelt landet. Das ist State of the Art. So müsste man produzieren können und ich glaube, das macht Kundl aus heutzutage.
2: Bis Jahresende sollen 100 Stellen in Kundl abgebaut werden, da das Development Center, das auf die Entwicklung generischer Arzneimittel ausgerichtet ist, geschlossen wird. Ob zukünftig zusätzliche Arbeitsplätze wegen der tiefen Antibiotikapreise gefährdet sind, konnte das Unternehmen Sandoz heute nicht bestätigen. Maximilian Ostweiler, Radio U1 Tirol.
0: Vielen Dank, Maximilian, für diesen Bericht. Wir gratulieren zu 80 Jahre Sandoz Kundl.

0: Beatrice Egli mit ihrem Alibi.
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0: Und dazu ist Felix Bick im Studio.
2: Ohne Alibi, hallo.
0: Ganz genau. Wir starten beim Tennis. Da hat es bei den French Open ein überraschend frühes Aus gegeben, Felix.
2: Ja, und zwar für den Südtiroler Jannik Sinner, der ist in der zweiten Runde schon ausgeschieden und zwar nach 5 Sätzen im Match gegen den Argentinier Francisco Cerundolo heißt er. Und die Hitze, die hat dem Top-Favoriten einfach offenbar zu sehr zu schaffen gemacht.
0: Also schade, schade für Jannik Sinner. Aber beim Giro d'Italia läuft heute noch die Etappe Nummer 18.
2: Und lang ist es nicht mehr bis ins Ziel, aber sie läuft eben noch. Es ist heute die letzte Etappe, die relativ flach ist mit 171 Kilometern und zu nur unter Anführungszeichen 2000 Höhenmetern. Morgen und übermorgen, da kommen dann noch 2 wirklich schwere Bergetappen und am Sonntag geht es dann ins große Ziel des Giro in Rom und wir hoffen natürlich, dass Felix Gall heute noch keine Zeit oder keinen Rückstand mehr aufreißt, weil er liegt nach wie vor auf Gesamtrang 2 vor der heutigen Etappe, also gute Aussichten für ihn.
0: Sind wir sehr gespannt und abschließend schauen wir noch zum Golf. Da laufen in Kitzbühel nämlich die Austrian Alpine Open.
2: Ja, genau, Australia, gell?
0: Ja, jetzt wollte ich sagen, Australia, ja. Verlauter Golf. Verlauter Golf. Das Benz Golf Turnier.
2: Genau, der Maximilian Steinlechner, der hat heute einen guten Turnierstart jedenfalls erwischt. Er hat heute in der ersten Runde 5 unter Par gespielt und damit war er sogar um 2 Schläge besser als Österreichs Golf-Aushängeschild Sepp Straka.
0: Also, was ich auch nicht verstehe, warum kann man das nicht die österreichischen Alpinen Open nennen?
2: Weil wir modern sein wollen und ist Englisch.
0: Englisch, ja, das ist etwas, was ich ganz und gar nicht kann.
2: Egal.
0: Ein bisschen, also mit Händen und Füßen geht viel.
2: Tirolerisch,
0: das kriegen die Hörer nicht mit außen.

0: Das sind die Gypsy Kings. Gleich gibt's Musik von Chris und Sigrid und Marina. So geht's durch diesen Feierabend. In 10 Minuten ist es 5:30.
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0: Musik von Sigrid und Marina um 17.30 Uhr. Wir haben es 17:30. Felix Bick, schönen Abend.
1: Ich wünsche einen angenehmen Abend.
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1: In Ehrwald ist heute Mittag ein Segelflieger abgestürzt. Der Pilot ist dabei ums Leben gekommen. Ersten Erkenntnissen zufolge dürfte das Flugzeug in die Nordwand des Breitenkopf gekracht sein. Daraufhin ist der Segelflieger rund 80 Meter in die Tiefe gestürzt. Die Polizei ermittelt zur Unfallursache. Gestern haben zehntausende Menschen in Wien für mehr Geld für die Wissenschaft demonstriert. Heute gibt es weitere Kundgebungen in anderen Universitätsstädten. Tirols Wissenschaftslandesrätin Cornelia Hagele mahnt ebenfalls vor den Auswirkungen, falls Österreich bei den Unis sparen sollte.
3: Wir müssen schauen, dass wir die Wissenschaft hochhalten. Das ist das Humankapital, das wir bei uns in Österreich haben, das uns groß macht und stark macht und das einfach auch unsere Basis ist. Und da müssen wir wirklich sehr, sehr vorsichtig sein, dass wir da nicht irgendwelche Dinge zerstören, die dann ganz schwer wieder aufzubauen sind.
1: Cornelia Hagele verweist darauf, dass das Land kürzlich seine eigenen Förderrichtlinien für wissenschaftliche Projekte überarbeitet hat. Man müsse die verfügbaren Gelder so effizient wie möglich einsetzen. Und Tirol solle direkt von den vom Land geförderten Projekten profitieren, sagt sie. Und die Bauarbeiten am neuen Regionalbad in Axams schreiten planmäßig voran. Letzte Nacht sind die ersten großen Deckenträger angeliefert worden, die künftig das Dach der Schwimmhalle tragen werden. Jeder Balken ist 37 Meter lang und wiegt 13 Tonnen. Logistisch war der Transport nach Axams eine komplizierte Angelegenheit, wie Bürgermeister Thomas Zuitner erläutert.
4: Genau, die kommen über Nacht. Ein paar Sondertransporte sind von Hurtorf oder von der Firma über das Getzner Straßlauer geführt worden und ab Götzens müssen sie dann rückwärts fahren, weil da kommt man nicht die Kurven und dann kommen sie rückwärts bis auf Axams und unter 4 Nächte werden die jetzt geführt.
1: Insgesamt sind an der Baustelle 20 regionale Baufirmen beschäftigt. Wenn weiter alles nach Plan läuft, dann sollte das Bad in einem Jahr eröffnen.
0: Vielen Dank, Felix Bick. Die Radio U1 Tirol Verkehrsinformationen. Aktuell werden keine unerwartet großen Störungen auf den Straßen des Landes angezeigt. Umgeleitet werden sie ja beim Brettfalltunnel. Talauswärts zwischen Schlitters und Strass müssen sie deshalb mit etwas Zeitverlust rechnen. Weiterhin eine gute Fahrt. Angenehme Temperaturen begleiten uns in den Abend, bevor die Nacht heute relativ frisch wird. Derzeit messen wir in Landeck 27 Grad, Ehrwald meldet 25, in Rinn ebenfalls 25 Grad und St. Anton am Adelberg sowie Hochfilzen, da messen wir aktuell 22 Grad. Die Temperaturen, die sinken auf 13 bis 9 Grad, die Nacht wird dann teilweise sternenklar vorübergehen, der helle Mond und zunehmende Mond wird überall zu sehen sein. Auch morgen am Freitag geht es mit dem ruhigen Hochdruckwetter und viel Sonnenschein bei uns im Land weiter.
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0: 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Da wünscht Lukas Brunner einen schönen Frühabend, kurz nach 17:30. Das ist Substitutes mit Clouds.

0: Das ist Musik von Nina Mondschein im heutigen Tagesjournal. Und wir schauen nun zum
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0: Und zwar für morgen Freitag. Und da ist der Tag wieder von Sonnenschein geprägt. Die Haufenwolken, die bleiben meist überschaubar und die Gewitterneigung, die ist morgen gering. Die Temperaturen in 2000 Meter, die liegen zwischen 9 und 16 Grad. In 3000 Meter hat es morgen zwischen plus 2 und 6 Grad. Der Höhenwind, der ist im Hochgebirge mäßig, in mittleren Lagen. Da muss man morgen mit einer lokalen Thermik rechnen. Übermorgen am Samstag ist auch weiterhin die Sonne gut vertreten auf den Bergen, aber es kommen auch einige Haufenwolken im Tagesverlauf dazu und die Wahrscheinlichkeit für Schauer oder Gewitter bleibt auch am Samstag auf den Tiroler Bergen eher gering.

0: Das ist Musik von Franz Nolf im heutigen Tagesjournal.
1: Was ist los in Tirol?
0: Diesen Sonntag, 4. Rattenberger Platzl singen des Männergesangsvereins Gramsach. Beginn ist um 14 Uhr im Stadtzentrum. Einzug der 12 Chöre zu den 7 Plätzen um 13.30 Uhr. Alle Infos unter www.platzlsingen-rattenberg.at. Diesen Freitag, da findet das Eröffnungskonzert am Maximilianplatz in Schwaz mit der Bürgermeistermusikkapelle Schwaz statt. Einmarsch ist um 20 Uhr, der Konzertbeginn um 20.15 Uhr. Am Samstag, da findet ab 15 Uhr das Goinger Corsa-Fest am Kirchplatz statt mit Kinderprogramm und Live-Musik von der Heistodel Musik und den Jukebox Brothers. Alle Infos auf www.wilderkaiser.info. Und diesen Sonntag von 9 bis 15 Uhr Youth Alp Cup Stage 1 des Tiroler Bogensportverbandes und Bogensportverein Schwarzvomp am Sportplatz in Viercht. Das Kinderspielfest beginnt ab 10 Uhr.
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0: Und bei uns geht's wieder weiter mit Musik. Die heutige Wunschhotline startet um kurz nach 18 Uhr. 052 42 61 030 31. Die Rufnummer für Ihre Musikwünsche. Ich freue mich auf Sie. Und das ist Musik von Contact, die schwarze Madonna.

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Dies ist Gordon Mackenzies Lied, sein Lied von Albany, dem stolzen Schloss seines Clans, das er eines Tages

Roger Whittaker, unverkennbar seine Stimme, und wir starten gleich mit der heutigen Wunschhotline. In wenigen Minuten um kurz nach 18 Uhr erfüllen wir Ihre Musikwünsche.

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1: Mit Hannes Haab. Frauen ticken medizinisch anders als Männer. Sie erkranken und reagieren auf Therapien teilweise unterschiedlich. Darauf müsse in der Medizin mehr geachtet werden, appelliert der Arzt Martin Genger vom LKH Graz zum heutigen Tag der Frauengesundheit. Auch bei der Vorsorge sieht er noch Luft nach oben.
2: Ich glaube, dass die Vorsorge mal in den letzten Jahren schon spürbar besser wird. Das ist ganz klar ein Thema, das Frauen viel mehr im Kopf haben und dem die Frauen auch viel mehr Beachtung schenken. Und da können sie die Männer ruhig eine Scheibe abschneiden. Aber es ist noch deutlich Luft nach oben.
1: Frauen haben etwa öfter Autoimmunerkrankungen als Männer. Herzleiden werden bei Frauen öfter übersehen oder erst später diagnostiziert. In Tirol ist heute ein Segelflugzeug abgestürzt. Der Pilot ist dabei ums Leben gekommen. Das Flugzeug ist gegen die Nordwand des Breitenkopfs im Gaistal in Ehrwald gekracht und rund 80 Meter über ein Geröllfeld abgestürzt. Die Stelle ist für die Helfer nur schwer zu erreichen gewesen. Wie der Unfall passiert ist und weitere Details sind noch nicht bekannt. Der Iran und die USA sollen sich darauf geeinigt haben, die Waffenruhe um 60 Tage zu verlängern. Das meldet die Nachrichtenwebsite Axios. US-Präsident Trump müsse aber noch sein Okay geben, heißt es da. Die USA haben ja trotz der bestehenden Waffenruhe zuletzt erneut Ziele im Iran angegriffen. Die EU hat eine 200-Millionen-Strafe gegen den Online-Händler Temu verhängt. Das Unternehmen soll die Risiken und Schäden für Verbraucher bei vielen Produkten nicht ordnungsgemäß bewertet haben. Temu verstößt damit gegen das EU-Gesetz über digitale Dienste. Betroffen waren etwa Babyspielzeug oder Ladegeräte, die bei Konsumententests durchgefallen sind.
3: Vielen Dank für die Weltnachrichten, die Radio U1 Tirol Verkehrsinformationen. Wir schauen auf Südtiroler Seite. Zwischen Brixen oder Sterzing eigentlich auch bis zum Brennerpass, da gibt es immer wieder LKW-Stau. 15 bis 20 Minuten verlieren Sie aktuell in Fahrtrichtung Innsbruck in diesem Bereich. Gute sowie eine unfallfreie Fahrt.
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3: Und es ist jetzt am Abend noch sonnig und damit auch angenehm, aber in der Nacht wird es dann frisch, 13 bis 9 Grad, in höheren Tälern um die 6 Grad zeigt das Thermometer. Morgen gibt es dann weiterhin ruhiges Hochdruckwetter mit viel Sonnenschein, Gewitter, wenn dann nur vereinzelt am Abend Richtung Italien. Die Temperaturen morgen erreichen sommerliche 25 bis 30 Grad. Die Temperaturen, die zeigen aktuell noch in Innsbruck 29 Grad, in Umhausen 26, Kirchdorf meldet 25 Grad und in Schmirn derzeit 19 Grad.
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2: Und da wünscht Lukas Brunner einen schönen guten Abend. Schön, dass Sie mit dabei sind bei unserer heutigen Wunsch-Hotline. Zeit für Ihre Musikwünsche 052 42 61 0 30 und die Durchwahl 31. Es haben heute schon einige angerufen und einige Musikwünsche, die erfüllen wir natürlich. Und ich würde sagen, wir starten gleich schon. Hallo, wer ist am Telefon?
3: Hallo, servus, grüß dich, wo hast du? Ist der Händelsepp aus Hessen. Wir sind ja wieder aus dem Berg beim Grillen, weil es wieder schön ist. Und jetzt brauchen wir noch bärige Musi. Und ich wünsche mir heute den Rainer Marsch, speziell für mich und meine Frau und für alle, was da benannt sind. Und grüßen mich die alle, die was mich kennen. Dankeschön, es seid super. Dankeschön.
2: Dankeschön fürs Kompliment. Dann würde ich sagen, lass mal aufspielen den Bartel Gensbichler und seine Skilehrer Musi mit dem Rainer Marsch.

0: Bartel-Gensbichlein, seine Skilehrer-Musi mit dem Rainer-Marsch in der Wunschhotline.
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0: Und wir gratulieren jetzt gemeinsam zu einem runden Geburtstag, der heute gefeiert wird. Und zwar habe ich den Wild Christoph, den Stoffel, am Telefon. Einmal schönen guten Abend, Stoffel. Habe die Ehre.
3: Hallo, servus.
0: Ja, alles Gute zum 30. Geburtstag, den du heute feierst.
3: Ja, danke.
0: Wie wird jetzt der runde Geburtstag heute gefeiert bei dir?
3: Wenn wir im gemütlichen besitzen und dann werden wir ein paar Bier trinken und nachher wird die Sonne schon wieder aufgehen.
0: Und das Ganze am Zeltberg oder wo?
3: Zeltberg eben, ja. Beim Zapfenhof daheim.
0: Ah ja, das passt gut. Ja, da kann man es noch genießen ein bisschen, oder?
3: Genau, ja.
0: Das haut hin, Christoph. Ich darf ausrichten, zum heutigen 30. Geburtstag wollen wir es natürlich uns nicht nehmen lassen, dir zu diesem Ehrentag viel Gesundheit und Freude im neuen Lebensjahr zu wünschen. Die besten Grüße übers Radio kommen von deinen Arbeitskollegen.
3: Ah, super, danke.
0: Und da schließt sich auch das Team von Radio U1 Tirol an. Wir gratulieren ebenfalls und haben für dich einen Gutschein vom Alpengasthof Hirschberg in St. Johann in Tirol. Das heißt, da muss schon mal einen Ausflug hinmachen.
3: Das passt gut, ja, danke schön.
0: Ja, als leidenschaftlicher Schofbauer, der dich kennt, weißt du es natürlich, nicht?
3: Ja.
0: Ein netter Arbeitskollege, aber der verliert schnell die Nerven, steht da.
3: Ja, das sind die Kollegen manchmal, aber das wird schon.
0: Okay, also sind die die Schuld?
3: nein, das passt schon.
0: Aber sie sagen, du sollst da öfter Zeit nehmen für die Arbeitskollegen nach Dienstschluss.
3: Ja, das werden wir müssen einrichten, ja.
0: Aber ja, nutzt dir nichts, wenn man die Schof daheim hat, oder sind sie jetzt noch Genalm oder wie schaut es aus?
3: Ja, noch nicht da war. Nein, 14 Tage werden wir sie
0: Genalm sehen. Und dann ist auch wieder Zeit für ein Bierl nach der Arbeit,
3: ja.
0: Nicht? Stoffel,
3: ja,
0: genieß den Geburtstag heute, lass das gut gehen, liebe Grüße nach Zeltberg eben zu dir und musikalisch haben sich die Gratulanten oder deine Arbeitskollegen für dich auch was ausgesucht, nämlich Juhe aus Tirol spielt das Almleben für dich.
3: Ah, das ist super, gewaltig, danke.
0: Das machen wir. Alles Gute zum Runden, servus.
3: Danke schön,
0: servus,
3: Luki, servus.

0: Liebe Grüße nach Zellberg eben zum Wild Christoph alias Stoffel. Zum heutigen runden Geburtstag gratulieren wir recht herzlich. Alles Gute zum 30er. Der nächste Musikwunsch. Hallo, wer ist am Telefon?
1: Ja, hallo, liebes U1-Team, lieber Lukas Brunner. Das ist die Andrea aus dem Allgäu. Und ich date mir mal wieder das Allgäu-Ferger wünsche. Und wenn's Gott mit dem neuen Titel date. Wäre ganz toll, wenn ihr das sendet. Und wünsche euch einen schönen Abend und eine gute Zeit. Für euch.
0: Ebenfalls schönen Abend, die Allgäu-Feger mit Dätsch. Die

0: Deutsch?
1: Hab ich schon.
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3: 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Und Geburtstag wird heute Abend in Tower gefeiert. Da schicken wir liebe Grüße zur Marianna Issa. Liebe Marianna, alles Gute zum heutigen Geburtstag und wir wünschen eine schöne Feier und hoffentlich kannst du diesen Abend auch genießen. Da steht, liebe Marianna, nicht nur in Tower, auch wir hier in Bettnau lieben und kennen wir dich genau. Am liebsten bist du nämlich im Garten, suchst nicht die große Weite, aber stets bist du an Brunos Seite. Zum 77. Geburtstag, da wollen wir gratulieren und stimmen ein, möge das neue Lebensjahr voller schöner Momente sein. Bleib genauso, wie du bist und Hauptsache auch gesund. Denke daran, die besten Glückwünsche, die kommen von Charlie, Karin und Florian. Und auch das Team von Radio U1 Tirol schließt sich diesen Glückwünschen an. Liebe Marianna Issa aus Tower, zum heutigen Geburtstag alles Liebe und Gute. Und du bekommst einen Gutschein vom Alpengasthof Hirschberg in St. Johann in Tirol von unserem Hörerservice zugeschickt. Und natürlich auch einen musikalischen Gruß. Das Original Tiroler Echo spielt nämlich für dich auf, ganz passend, den Taurermarsch. Alles Gute, Marianna, zum heutigen Geburtstag und viel Spaß mit dem Original Tiroler Echo.

0: Das Original Tiroler Echo mit dem Dauermarsch. Zum 77. Geburtstag gratulieren wir der Marianna Isser aus Dauer recht herzlich und wünschen noch einen schönen Donnerstagabend.
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2: Das ist die Wunsch-Hotline mit Ihren Musikwünschen. Wer ist am Telefon? Hallo.
3: Hallo U1, ich bin die Clara. Ich hätte gerne die einfache Buben mit den Ohren gelernt. Danke.
2: Liebe Clara, mach mir gerne ein richtiger Klassiker in der heutigen Wunsch-Hotline. Ein bisschen zum Mitträumen und mit

0: die Jenbacher Buben mit Erna Pircher hier bei uns auf Radio U1. Der nächste Musikwunsch, was dürfen wir denn erfüllen?
1: Hallo Eins, hallo Lukas, das bist Alfred. Mein Musikwunsch wäre ein Schlager von Howard Carpendale, Hello Again. Lukas, dir den Zuhören und dem gesamten Eins-Team einen schönen Feierabend. Danke, ciao.
0: Wünschen ebenfalls einen schönen Feierabend mit Hello Again, Howard Carpendale.

0: wunderschöne Klänge von Howard Carpendale für Ihren Donnerstagabend in der heutigen Wunschhotline. Das ist Radio U1 Tirol 052 42 61 030 31. Unter dieser Rufnummer, da werden Musikwünsche erfüllt. Wer ist am Telefon?
1: Hallo Radio U1 Tirol, ich hätte mal einen Musikwunsch. Hier ist Bindu aus Lippstadt, Deutschland. Könnt ihr einmal von Volksbeat das neue Lied spielen, Nur noch ein Hauch Parfüm? Und ich hätte noch einen Wunsch, und zwar ganz liebe Grüße an das ganze U1-Team. Ich höre das jeden Tag, ihr seid einfach spitze. Und ganz liebe Grüße an Lukas Brunner und den Fabian und den Philipp, das ganze Team. Tschüss!
0: Liebe Bindu, dir auch. Liebe Grüße zurück. Einen schönen Abend wünschen wir mit Musik von Volksbeat. Nur noch ein Hauch Parfüm. Aktuelle Musik von den drei Tiroler Musikanten.

0: Musik von Volksbeat, nur noch ein Hauch Parfüm. Der nächste Musikwunsch, wer ist an unserem Wunschtelefon?
1: Ich bin die Sieglinde. Ich wünsche mir, wenn die Berge nimmer schweigen, und freue mich, wer heute moderiert. Herzlichen Dank.
0: Schöne Grüße, Sieglinde. Schönen Abend mit Zillertalbauer. Ja, wenn die Berge nicht mehr schweigen. Eine wunderschöne Ballade von den sonst so stimmungsvollen und rasanten Zillertaler Burschen.

0: Wenn die Berge nicht mehr schweigen. Musik von Zillertal Bauer. Der nächste Musikwunsch, was dürfen wir erfüllen?
1: Durch Christine Ersinsburg wünscht mir von allem Restaurant rundherum hin und her. Grüßen möchte ich Fritz, Gabi und Schmitz, Kurti und Monika in Flaurling, Rosmarie in Flaurling, Rosa in Flaurling und alle, die mich kennen. Alles Gute, Dankeschön.
0: Liebe Christine, dir einen schönen Abend. Den Original Almrauschklang hat sich heute noch jemand gewünscht.
2: Hallo Heinz, da spricht die Frau Rosmarie. Ich hätte mir bitte das Liedl Motorkutsche von Original Tiroler Alpen Echo gewünscht. Grüßen möchte ich damit Herrn Killermann, meine Schwester die Barbara und alle, die mich kennen. Und vielen Dank ans U1-Team. Danke vielmals. Auf Wiederhören.
0: Wie gesagt, der Original-Almrauschklang spielt auf meiner Motor Guzzi und das gibt es nun für Sie zu hören. Damit hoffen wir, dass jeden der Original-Almrauschklang jetzt so

0: Der Original Almrausch-Klang in der heutigen Wunsch-Hotline auf meiner Mutter Guzzi. Der nächste Musikwunsch, da schicke ich mal liebe Grüße ins Zillertal.
1: Ja, hallo Luki. Da waren jetzt zwei Schwestern von Schwarzenstuhl Karl. Wir hocken auch ganz nett bei der Gochtenhütte. Vielleicht Kinderschind sein Königsjoda spielen. War nett, wenn das klappert. Ja, vielen Dank, wenn es gut geht. Bitte.
0: Eine Ausnahmestimme aus dem Zillertal. Der Schwarzenstuhl Karl. Lieber Karl, wenn du uns zuhörst, liebe Grüße natürlich auch deinen beiden Schwestern.

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0: Hallo Lukas, grüß dich, da ist der Gottfried Lengefeld. Ich hoffe, du hast heute einen Platz für mich und würdest mir bitte schön einen Wunsch erfüllen. Und wünschen täte mir von die Höllerwind, wo kommen noch an Jodler hören. Und grüßen täte ganz lieb die Lisbeth in Albach, die Familie Ladner in Urgen und die Ingrid und der Franz in Bayern. Und dir, lieber Lukas, einen schönen Abend. Danke dir.
1: Ebenfalls Ruth, einen schönen Abend mit Höllerwind aus dem Zillertal. Ja, wo hört man heute an Jodler? Hier auf

0: Musik von Höllerwind aus dem Zillertal. Musikwunsch über Musikwunsch. Wie geht's denn weiter?
1: Ja, hallo, grüß euch, U1-Team, da ist die Resi. Grüß dich, Lukas. Kannst du mir heute bitte für die Zillertaler Spitzbuben das Liedl spielen? Ich gehe so gern auf die Alm. Ich lasse die Maria und den Martin schön grüßen, die Hilde im Mohlbauerland und die Resi und den Franz in Dumpen. Und all meine Freunde einen schönen Abend. Der Maria und der Friedli nur dann sah. Danke dir. Vierte.

0: Werner Spitzbuhm in der Wunsch-Hotline. Wir bleiben gleich dieser Musikschiene treu.
1: Hallo Lukas, durch die Hedi von Gold sei. Ich wünsche mir für die Zillertal-Brüder einen Bachteldrucker, weil jetzt geht einmal zeigen, echt gut. Pfiat und euch einen schönen Abend. Danke.
0: Ebenfalls einen schönen Abend. Die Zillertal-Brüder begleiten uns hin zu den Nachrichten.

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2: Mit Hannes Harp. Wie gut ist UV-Schutzkleidung für Kinder? Das hat sich der Verein für Konsumenteninformation genauer angeschaut. Das Ergebnis ist ernüchternd. Rund die Hälfte der UV-T-Shirts hat keinen ausreichenden Schutz geliefert. Ein normales schwarzes Leiberl hat dabei oft besser geschützt als die Spezial-T-Shirts. VKI-Konsumentenschützerin Birgit Schiller.
3: Die Alternative ist immer noch eincremen mit Sonnencreme und selbstverständlich der Tipp, in der prallen Mittagssonne sollte ein Kind sowieso nicht lange herumlaufen. Schauen, dass man da im Schatten bleibt und eher den Sonnenspaß in die Randzeiten, also Vormittag, späteren Nachmittag, Abend verlegt.
2: Auch Industriechemikalien, die das Hormonsystem stören, haben die Tester in den T-Shirts gefunden. Frauen ticken medizinisch anders. Sie erkranken und reagieren auf Therapien teilweise unterschiedlich. Darauf müsse in der Medizin mehr geachtet werden, appellieren Internisten am heutigen Tag der Frauengesundheit. Frauen haben etwa öfter Autoimmunerkrankungen als Männer. Herzleiden werden bei Frauen öfter übersehen oder erst später diagnostiziert. Tausende Menschen sind heute erneut gegen die Unisparpläne der Regierung auf die Straße gegangen. Etwa 11.000 heute bei Kundgebungen und Demos in Klagenfurt, Graz, Salzburg und Linz. Nachdem gestern schon laut ÖH 28.000 Studierende und Uni-Angehörige in Wien protestiert haben, weil die Regierung im kommenden Doppelbudget insgesamt 1 Milliarde Euro bei den Unis einsparen will. Kredite sind bei den Menschen in Österreich unbeliebt, aber dennoch häufig genutzt. Das haben die Meinungsforscher von Market Agent für die Bank 99 herausgefunden. Fast 9 von 10 der Österreicherinnen und Österreicher geben an, Kredite vermeiden zu wollen. Rund 40% haben aber trotzdem einen Kredit laufen. Knapp die Hälfte davon stottert die Wohnung oder das Haus ab. Das ist gleichzeitig auch der häufigste Grund, einen Kredit aufzunehmen.
4: 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Verkehrsinformationen auf Südtiroler Seite zwischen Brixen und dem Brennerpass Richtung Innsbruck. Da gibt es immer wieder LKW-Stau. Hier sollten Sie also genügend Zeit einplanen, wenn Sie in Fahrtrichtung Innsbruck dort unterwegs sind und uns gerade auch hören. Ansonsten gute sowie eine unfallfreie Fahrt. Und das Wetter, das zeigt sich durchwegs heute klar. Der zunehmende Mond ist überall zu sehen. Es wird aber kalt, aber frisch. Die Temperaturen sinken auf 13 bis 9 Grad, in höheren Tälern um die 6 Grad. Aber zu den aktuellen Temperaturen hin ist es doch eher etwas kühler. Aber dafür steigen morgen die Temperaturen wieder kräftig an. 25 bis teilweise knapp 30 Grad. Es gibt morgen ruhiges Hochdruckwetter mit viel Sonnenschein. Gewitter entstehen höchstens ganz vereinzelt gegen Abend an der Grenze zu Italien. Auch der Samstag, da zeigt sich überwiegend sonnig. Erst dort am Nachmittag entstehen dann einzelne Regenschauer und auch Gewitter bei uns im Land.
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4: So geht es hinein in diesen Donnerstagabend mit viel Ihrer Lieblingsmusik. Einige Musikwünsche, die werden natürlich noch erfüllt. Ich sage vielen Dank für das zahlreiche Anrufen, wünsche jetzt noch eine angenehme Unterhaltung. Viel Spaß mit dem Programm von Radio U1 Tirol. Mein Name ist Lukas Brunner und was darf ich noch für einen Musikwunsch spielen?
6: Hallo Lukas, ich bin die Hilde. Ich wünsche mir bitte für der Mama Resi in Bruck, Resi und Franz in Dumpen. Mein Herz sagt ja von Tirol Sound. Danke.
4: Machen wir natürlich gerne mit Tirol Sound. Geht's hinein in diesen Donnerstag. Schön, dass Sie mit dabei waren. Bis auf ein Wiederhören.

Hallo, liebe Seins-Team. Hallo, lieber Lukas. Hier ist die Manuela aus Deutschland. Ich würde mir heute von der Gruppe Zwin Saugerform wünschen. Liebe Grüße gehen an dich, lieber Lukas, ans ganze O1-Team. Ihr seid spitze, macht weiter so. Allen noch einen schönen Abend. Bis bald. Dankeschön.

Hallo, da ist die Hildegard Flirsch. Ich wünsche mir bitte für die Ladiner, gefangen in maurischer Wüste. Dankeschön.

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1: Mit Hannes Haab. Ein Verkehrschaos befürchten die Behörden in Italien für den kommenden Samstag. Der Grund ist die Sperre der A13 der Brenner-Autobahn sowie des gesamten Brenner-Korridors wegen einer Demonstration gegen die Verkehrsbelastung. Gleichzeitig ist der kommende Dienstag in Italien ein Feiertag. Viele Italiener planen, für das verlängerte Wochenende wegzufahren. Der Bürgermeister von Bozen beispielsweise ruft die Menschen auf, Autofahrten zu vermeiden. Auch bei unseren nördlichen Nachbarn in Bayern macht die Brenner-Demo Sorgen. Autofahrerclubs raten Tirol, an diesem Samstag großräumig auszuweichen. Wer sich in Österreich den Traum vom Eigenheim erfüllen will, muss wieder tiefer in die Tasche greifen. Nachdem 2023 die Preise für Häuser und Wohnungen in Österreich gesunken sind, haben sie sich in den letzten beiden Jahren wieder verteuert. Das zeigen heute aktuelle Zahlen der Statistik Austria. Der Quadratmeterpreis für Eigentumswohnungen ist zuletzt bei durchschnittlich 4.200 Euro gelegen, für Häuser bei rund 2.800 Euro. Am teuersten wohnt er sich übrigens in Wien mit über 5.200 Euro pro Quadratmeter, mit unter 2.000 Euro am günstigsten im Burgenland. Wegen Ebola-Verdacht ist eine aus Uganda zurückgekehrte Person in ein Spital in Oberösterreich gekommen und isoliert worden. Es soll eine Frau sein, die offizielle Bestätigung der Behörden fehlt aber noch. Ein spezieller Infektionstransport hat die Frau in eine Klinik nach Wien gebracht. Die erste Blutprobe war noch negativ auf das Ebola-Virus. Bis morgen soll das Ergebnis einer zweiten Blutprobe da sein. Wie gut ist UV-Schutzkleidung für Kinder? Das hat sich der Verein für Konsumenteninformation genauer angeschaut. Das Ergebnis ist ernüchternd. Rund die Hälfte der UV-Shirts hat keinen ausreichenden Schutz geliefert. Ein normales schwarzes Leiberl hat dabei oft besser geschützt als die Spezialshirts. Auch Industriechemikalien, die das Hormonsystem stören können, haben die Tester in den T-Shirts gefunden.
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